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0: Ihr hört Info am Freitag auf 97,5 MHz auf Radio Lora und wir machen weiter mit dem zweiten Teil unserer Sendung. Und zwar ist das ein Interview mit Ivan Sanje. Dieses Interview haben Mira und Yannick geführt am 24. Mai, nämlich, kann das sein? 24. April, genau. Und zwar war das eine Veranstaltung, die in der ASZ stattgefunden hat. Das habt ihr vielleicht auch mitbekommen. Das waren verschiedene Veranstaltungen zur Geschichte der ASZ und eben auch dem Kampf von No Cup in Süditalien. Ivan Sanje, den Mira und Yannick interviewt haben, ist Aktivist und Gründer der Assoziazione No Cup, die sich gegen die Ausbeutung von LandarbeiterInnen in Italien einsetzt. An dieser Stelle Shoutout an Mira für die italienische Interviewführung und dann auch die Übersetzung. Wir hören rein und wünschen euch viel Spaß beim Zuhören.
3: Buongiorno Ivan, grazie mille per questa conversazione.
4: Buongiorno, buon pomeriggio a voi.
3: È un piacere di poter parlare con te oggi.
0: Es ist eine Freude, heute mit dir zu sprechen. Als du als Landwirtschaftsarbeiter gearbeitet hast, hast du einen Streik organisiert, der fast zwei Monate lang dauerte. Er hat legislative Änderungen gebracht. Wie hast du diesen Streik

0: Streik organisiert. Besonders weil der Streik gegen ein ziemlich informales System der Caporolati war.
1: Un sistema abbastanza informale con il caporolato.
2: Sì. Allora, intanto io mi sono ritrovato a lavorare nelle campagne.
3: Also zunächst begann ich auf dem Land zu arbeiten, weil ich in Norditalien studierte. Deshalb bin ich nach Süditalien gegangen, um dort zu arbeiten und mir das Studium zu finanzieren zu können. Ich habe herausgefunden, dass die Menschen, insbesondere MigrantInnen, ein sehr hartes Arbeitssystem in der Landwirtschaft haben. In der Landwirtschaft in Italien zu arbeiten, bedeutet, sich extremer Gewalt auszusetzen. Nicht nur mental, sondern auch physisch. Die Arbeit ist sehr hart. Es beginnt früh um 4 Uhr morgens, im Sommer bis um 7, 8 Uhr abends, also 16, 15 Stunden Arbeit am Tag. Wir haben diese Intermediaren, die in Italien Caporali genannt werden. Sie organisieren die Handwerksarbeit für die italienischen Verwaltungen. Die ItalienerInnen sind die LeiterInnen der Landwirtschaft. Dann haben sie diese MitarbeiterInnen, die sich Caporali nennen, die ihnen helfen, MigrantInnen zu tiefen Löhnen arbeiten zu lassen. Caporali sind in irgendeinem Sinne MediatorInnen. Aber diese Caporale nutzen ihre Beziehung mit den Landwirten aus, um die ArbeiterInnen auszubeuten. Wir arbeiten um die 16 Stunden und werden pro Kilo bezahlt. Die Gesetzgebung sagt, dass die ArbeiterInnen einen Tageslohn haben müssen, aber wir werden pro Kilo bezahlt. Es gibt also eine Konkurrenz zwischen den ArbeiterInnen, um mehr Kilo zu sammeln. Je mehr Kilo du sammelst, desto mehr verdienst du. Es ist eine physisch anstrengende und schwierige Arbeit. Ein Arbeiter kann zwischen 15 und 20 Euro pro Tag verdienen. Daraus muss man die eigenen Dienste bezahlen. Die Transporte, das Essen, das Brot kostet 3,50 Euro. Die Transporte kosten 5 Euro. Auch das Wasser muss man bezahlen, um zu trinken. Das kostet 1,50 Euro. Jeden Tag kostet ein Arbeiter 10 Euro. Das ist eine schwierige Situation, weil du am Schluss nichts verdienst. Wenn du 20 Euro verdienst und 10 Euro gehen dann wieder in deine Arbeit hin, dann hast du 10 Euro netto für 16 Stunden Arbeit. Also schlussendlich sind das 50 Cent pro Stunde. So habe ich dieses System der Ausbeutung selbst erlebt. Und da hat dann alles begonnen. Ich weiß nicht, ob wenn ich diese Erfahrung nicht gemacht hätte oder ich etwas unternehmen hätte können. Es hat damit begonnen, dass ich eine persönliche Erfahrung hatte.
2: Non lo so se non avessi vissuto sulla mia pelle questa esperienza, non so se avrei fatto qualcosa. Questo parte dal fatto che io personalmente ho toccato il fondo e quindi questo sciopero nasce da questa.
1: Perché la maggior parte sono i lavoratori migranti, come hai detto.
0: Die meisten Betroffenen sind Migrantinnen, wie du gesagt hast. War es leicht, sie zu motivieren, zu streiken, oder war es schwierig, das zu tun?
1: C'era difficoltà di fare quello?
2: Allora, c'è sempre difficoltà. Perché è vero che siamo tutti.
3: Es gibt immer Schwierigkeiten. Uns verbindet zwar, dass wir alle AusländerInnen sind, aber die AusländerInnen sind oft unterschiedlich. Wir kamen aus dem gleichen Kontinent, die ArbeiterInnen aus Afrika, aber es gibt eine kulturelle, linguistische Diversität. Sie zusammenzubringen, um ein Ideal zu teilen, das der Rechte gerecht ist, war nicht einfach. Denn es gibt schon Leute, die so lange in diesem System gearbeitet haben, dass es für diese Personen normal geworden ist. Das ist das, was das System auslöst. Das System lässt dich glauben, dass du nichts bist. Das zu verändern, war nicht einfach für mich. Ich musste darauf bestehen. Zudem gibt es in Italien die Mafia, vor allem im Süden. Also riskiert man mit einem Streik, auch mit der Mafia Probleme zu haben, die auch Menschen in Lebensgefahr bringen können. Wir haben 2 Monate gegen die Caporali und gegen die Mafia gekämpft. Am Ende haben wir es geschafft, alle ArbeiterInnen zu überzeugen. Wir waren 1200 Personen.
2: In Italia abbiamo fatto 2 mesi di sciopero contro i caporali, contro la mafia e alla fine siamo riusciti, nonostante tutto, a convincere tutti i lavoratori. Eravamo 1200 persone.
1: Molto impressionante. Adesso, 10 anni più tardi di questo...
0: Das ist sehr beeindruckend. Jetzt, 10 Jahre später, gibt es dafür Gesetze. Uns interessiert es, wie die Situation heute für die Landarbeiterinnen ist. Für uns in der Schweiz ist dieses System, besonders in Hinsicht auf die Caporali und der Mafia, eher abstrakt. Wir möchten daher verstehen, wie die Koexistenz mit den Caporali funktioniert. Jetzt, da die No-Cap-Organisation existiert, könntest du uns da ein bisschen eine Idee geben, wie das ist?
1: Esiste l'associazione No-Cap, se ci puoi dare un po' un'idea com'è.
2: Sì. Allora, un po' di cose sono cambiate, no? C'è ancora molto da fare.
3: Ein paar Dinge haben sich verändert, aber es gibt noch viel zu tun. 2016 ist die Gesetzesordnung gegen die Caporalati beschlossen worden. Das war ein wichtiger Schritt, denn ohne die Gesetzesordnung war es schwierig, die Caporali festzunehmen. Aber dieses System ändert sich nicht nur mit der Festnahme oder mit der Gesetzesordnung. Es ist nicht genug, die Menschen ins Gefängnis zu stellen. Es ist notwendig, das ganze System zu verändern. Deshalb habe ich am Ende herausgefunden, dass, da die Gesetzgebung nicht genug ist, etwas anderes nötig ist. Deshalb haben wir die No Cap Association 2017 gegründet, weil wir sehr durch Prävention arbeiten wollten. Das erste Problem zu bekämpfen ist das Wirtschaftssystem. Das kapitalistische System, auf dem die Landwirtschaft basiert, basiert auf dem Wachstum der Supermärkte. Was die Leute hier oft nicht wissen, ist, dass die Supermärkte die Preise der Produkte beschließen. Wenn wir einen Preis für einen Supermarkt sehen, kostet es eigentlich viel weniger. Das bedeutet, dass es dahinter Ausbeutung gibt. Weil auch für die Landwirte sind die Einkaufspreise im Vergleich zu den Verkaufspreisen zu niedrig. Um auf dem Markt mithalten zu können, müssen sie sparen. Um zu sparen, sparen sie bei den ArbeiterInnen. Es ist also eine Kettenreaktion, die bei den Supermärkten beginnt, die den Produzenten zerstören und dann die ArbeiterInnen zerstören. Es ist also eine Art Pyramide der Ausbeutung. Es ist also ein ökonomisches System. Es ist das ganze System, das geändert werden muss. No-Cap kommt daher, um das ganze System zu verändern, um Konsumenten zu sensibilisieren, woher die Tomaten, die wir kaufen, kommen. Es steht zwar Made in Italy, aber was dahinter steckt, dass ArbeiterInnen ausgebeutet werden, das steht nicht. Es geht um ein kollektives Bewusstsein für alle, auch für die Menschen, die meinen, dass die Ausbeutung sie nicht betrifft. Aber auch hier in der Schweiz, in einem Land, in dem viele italienische Produkte gekauft werden, geht das Geld in das System der Mafia, in das System des Kapitalismus. Deshalb will No Cap alle Menschen ansprechen, die KonsumentInnen, die Supermärkte und faire Preise fordern. Wir sind also eine Verbindung zwischen all diesen TeilnehmerInnen.
2: Per questo No Cap vuole parlare a tutti, ai consumatori, ai supermercati per un prezzo giusto. Ovviamente poi alle aziende e ai lavoratori. Quindi la nostra è un'alleanza tra tutti questi soggetti.
1: Ovviamente i vantaggi per i lavoratori sono molto ovvi, sono chiari con il sistema di no cap.
0: Für die Arbeiterinnen sind die Vorteile mit dem No-Cap-System sehr klar. Wie du gesagt hast, ist es aber ein System, das von oben nach unten geht. Ist es einfach, Unternehmen zu überzeugen, Teil von No-Cap zu sein? Und was sind die Vorteile für die Unternehmen? Wir stellen uns vor, dass es einfacher für sie ist, Teil der Ausbeutung zu sein, weil man mehr verdient. Deshalb interessiert es uns, wie Unternehmen verstehen, dass es Sinn macht, Teil von No-Cap zu sein.
2: Sì. Allora, non è semplice convincere le aziende a lasciare lo sfruttamento, perché lo sfruttamento...
3: Es ist nicht einfach, Firmen zu überzeugen, denn Ausbeutung bedeutet, sparen zu können und somit den Profit zu maximieren. Um die Firmen dazu zu überzeugen, dieses System zu verlassen, müsste man ihnen etwas im Gegenzug geben. No Cap gibt den Unternehmen die Möglichkeit, ihre Produkte in Supermärkten zu fairen Preisen zu verkaufen. Und das Ziel ist es, No Cap in die Schweiz und nach Deutschland zu bringen. Es ist schon in einigen Supermärkten. Im Gegenzug werden die Rechte der ArbeiterInnen respektiert. Somit sind es faire Preise für die Unternehmen, zu fairen Arbeitsbedingungen.
2: Quindi prezzo giusto per le aziende, supermercati che no cap porta loro, in cambio loro fanno contratti.
1: Ci sono mai dei problemi con i
0: gibt es jeweils Probleme mit den Caporali?
1: C'è forse un tipo di intimidazione, come si conosce anche della mafia, che ci sono dei problemi tra di loro?
2: Sì, allora i problemi tra i caporali e le aziende.
3: Ja, gibt es. Es geht schlussendlich immer um den Preis, den man an die ArbeiterInnen zahlen kann. Es gibt immer diese Diskussion. Dann gibt es ein Problem zwischen uns als NoCap und den Caporali. Denn sie sehen uns als Konkurrenz. Sie wollen, dass die Dinge so bleiben, wie sie sind. Wenn Sie jemanden wie mich sehen, der dorthin geht, wo die ArbeiterInnen leben, fühlen Sie sich bedroht. Wir von NoCap gehen zu den ArbeiterInnen, um ihnen zu sagen, dass sie nicht alleine sind und Optionen haben. Und wenn die Caporali uns sehen, sind sie nicht glücklich.
2: Con i caporali, quindi quando i caporali ci vedono andare là, non sono contenti. E quindi.
1: Noi lo troviamo molto impressionante che ci sono stati.
0: Wir finden es sehr beeindruckend, dass es legislative Änderungen gab, auch wenn das noch nicht genug ist. Vor allem auch in einem Land wie Italien, wo ich mir vorstelle, dass es nicht einfach ist, solche Änderungen durchzusetzen. Habt ihr Beobachtungen oder Herausforderungen oder Erfolge, die ihr hattet, die ihr mit Gruppen, die sich in anderen Ländern vielleicht ähnlich organisieren möchten, die ihr teilen könntet?
1: Fare la stessa cosa forse in altri paesi, adesso specialmente nel settore agricolo.
2: Sì, noi ci sono tanti insegnamenti. Intanto bisogna lavorare sulla coscienza collettiva.
3: Ja, wir haben viel gelernt. Zunächst muss man am kollektiven Bewusstsein arbeiten. Wir sind leider in einer Gesellschaft der Unterschiedlichkeit. Wir achten uns nur auf uns selbst. Nicht nur in der Landwirtschaft, auch wenn es um Palästina, um geflüchtete Menschen, um Kriege geht. Uns interessiert unsere kleinere Welt, unsere eigene Arbeit und unsere eigene Familie. Wir müssen also ein gemeinsames Bewusstsein kultivieren. Besonders im Moment mit Personen wie Trump, Netanyahu und anderen Figuren, die die Menschenrechte missachten, müssen wir für ein gemeinsames Bewusstsein kämpfen. Dafür müssen wir ein internationales Netzwerk bauen. Wir helfen den Menschen in Italien, um grenzübergreifend anderen helfen zu können. Ich bin glücklich, dass ich heute hier in Zürich in der autonomen Schule bin. Denn diese Schule ist etwas Schönes, was hier gemacht wurde. Hier wird Menschen, vor allem AusländerInnen, geholfen, Deutsch zu lernen. Und solche Umfelder sind wichtig. Die Menschen, die dieses Umfeld schaffen, könnten auch einfach nichts machen. Aber sie haben sich entschieden, etwas zu machen. Und heute sehen wir das Resultat.
2: Gli amici che sono stati qua oggi, e questa è stata una casa per loro. È la stessa cosa per noi in Italia e altre associazioni che si battono in Italia, in Spagna, in Svizzera, in Germania, dappertutto.
1: Hai parlato di questa coscienza collettiva, mi piace molto questo.
0: Du sprichst von einem kollektiven Bewusstsein. Es geht dabei um ein internationales Netzwerk. In welcher Art und Weise kann NoCap diese internationale Netzwerke kreieren? Seid ihr in Kontakt mit anderen Ländern, mit anderen LandwirtInnen, die vielleicht gleiche Probleme haben?
1: Lavoratori agricoli che hanno forse gli stessi problemi, come adesso da voi nel sud d'Italia con i caporalati?
2: Sì. Noi, i problemi dello sfruttamento non riguardano solo l'Italia.
3: Ja, denn das Problem der Ausbeutung gibt es nicht nur in Italien. Es ist ein weltweites Problem, das ganz Europa betrifft. Seit Jahren meint man, dass die Ausbeutung nur im Süden der Welt stattfindet. In Italien, in Spanien, in Griechenland, in Portugal. Aber es existiert auch in Deutschland, in Frankreich, auch hier in der Schweiz. Wo man meint, dass alles in Ordnung ist. Also ist es unsere Aufgabe, überall hinzugehen und Rechte zu schaffen und versuchen, die Rechte internationalisieren und internationale Solidarität zu schaffen. Dafür müssen wir das System verstehen, um es zu brechen. Wir wollen eine bessere Welt, die die Rechte und die Würde der Menschen schützt und nicht nur den Profit priorisiert.
2: Noi vogliamo costruire un mondo migliore che parte dalle persone, non solo dal profitto.
1: Perfetto, grazie mille per la conversazione, Ivan. È stato molto.
0: Vielen Dank für das Gespräch. Es war sehr interessant, mehr über NOCAP zu erfahren und auch über dieses System zu sprechen, sowie darüber, dass wir diese Solidarität zwischen allen Ländern und allen ArbeiterInnen brauchen. Vielen Dank. Danke auch, dass du heute hier in der Autonomen Schule Zürich bist und ein wenig über NOCAP erzählst.
1: Oggi stai qua alla scuola autonoma a Zurigo e parli un po' di NOCAP.
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1: Im Januar 2016 nahm die Hamburger Polizei den 21-jährigen Gambier Yahya Jabi auf St. Pauli fest, weil er 1,65 Gramm Marihuana bei sich hatte. Trotz der geringfügigen Menge kam er über Wochen in Untersuchungshaft in die Haftanstalt Hanöversand. Nach 4 Wochen starb Yahya Jabi dort in der Nacht vom 18. auf den 19. Februar. Die Justizbehörde stufte seinen Tod als Suizid ein. Seine Angehörigen, Freundinnen und AktivistInnen der Yahya Jabi-Initiative bezweifeln dies. 2018 benannten sie in Gedenken an ihn eine namenlose Verkehrsinsel am Park Fiction in Yahya Jabi Circle um und brachten eine Gedenktafel an. Das Bezirksamt Altona ließ diese umgehend wieder entfernen. In dem Kurzfilm «Das Leben des Yahya Jabi» oder der Initiative in Gedenken an Yahya Jabi berichtet sein Bruder Abu Jabi über seine Geschichte.
2: I am the brother of late Yahya Jabi. He was born after me and he was the second brother I have. Since our childhood period, we were all living together with our parents and some of our family members in the compound. We all eat together as a family. We slept together in the same bed. We play together, work together in our family's farm, and so on. When he was at the age of 6, my parents took him in an Arabic school where they learned Arabic and Islamic religion. During his studies in that school, he was really sharp and very clever. He had a very good relationship with his teachers and always come out with good results at the end of every academic year. During his study.
1: Broschüre zum Kurzfilm erzählen Menschen von der Initiative in Gedenken an Yahya Jabi, warum es wichtig war, diesen Film zu machen. So ein Zitat von Josie von der Initiative. Zitat.
3: Mir war es wichtig, den Film zu machen, damit die Geschichte von Yahya Jabi weiterlebt. Unsere jährliche Gedenkveranstaltung erreicht nie alle Menschen. Ein digitales Gedenken kann Menschen auf der ganzen Welt erreichen, kann Yahyas Familie erreichen, Menschen, denen es genauso geht. Somit hat der Film so viel mehr Möglichkeiten als eine lokale Einschreibung auf St. Pauli. Er sprengt den Rahmen von Raum und Zeit. Der Film erzählt keine Geschichte über Drogen. Der Film erzählt die Geschichte von einem Menschen mit Familie, Hoffnungen und Träumen, mit einer Vergangenheit, mit Hobbys. Durch den Film habe ich selbst auch noch mal mehr über Yahyas Leben gelernt. Denn im Kampf gegen Ausgrenzung, Rassismus, institutionelle Gewalt vergessen wir allzu oft die Geschichte der einzelnen Menschen.
1: Zitat Ende. Die Initiative in Gedenken an Yahya Jabi setzt sich für eine Aufklärung aller Umstände seines Todes ein und fordert eine aktive Erinnerung, öffentliche Bekanntmachung und Anerkennung seines Todes. Außerdem möchte die Initiative Aufmerksamkeit erregen und ein Umdenken in der Politik des sogenannten War on Drugs, deutsch Krieg gegen die Drogen, erreichen. Diese Politik der systemischen Kriminalisierung war überhaupt erst verantwortlich für die Verhaftung von Yahya Jabi. Forderungen sind die Abschaffung der sogenannten Task Force in Hamburg, ein Ende der rassistischen Kontrollen und eine Perspektive, Solidarität und Unterstützung über die Drogenarbeit hinaus. In der Initiative sind Freunde und Freundinnen und Familie von Yahya Jabi sowie AktivistInnen aus verschiedenen antirassistischen und antifaschistischen Kontexten vertreten. Über die Systematik von rassistischen Polizeikontrollen spricht auch ein Mitglied des Collectif de Jeunes du Parc de Belleville an einer Konferenz.
4: Vous pouvez remplir cette salle aujourd'hui parce que vous êtes là pour une seule cause. C'est la même cause que nous tous on se bat aujourd'hui. Aujourd'hui Il y a des immigrés qui se font tuer par la police. On célèbre ces policiers-là On leur donne des couronnes parce qu'ils ont tué un immigré. Le policier qui fait des... Ils font des meetings même, qui se rassemblent pour dire contre les immigrés, pour, en disant que c'est les immigrés qui sont les problèmes dans ce pays. Mais tout ça, par la faute de l'extrême droite, enfin, ils n'arrêtent pas à se mobiliser contre les immigrés, mais c'est eux-mêmes qui sont les vrais tueurs. Ils ont tué Alassane Diarra. Mon frère, il vient de dire tout de suite. Ils ont tué plein de gens, au fait, mais ils n'arrêtent pas à dire des choses qui sont le contraire au public. Ils rencontrent des choses par les médias. Enfin, c'est vous qui sont à la cause de... pour se battre, pour arrêter tout ça. Vous êtes là pour insister aujourd'hui, c'est à cause de tout ça que je suis face à vous aujourd'hui pour vous expliquer qu'est-ce que nous vivons dans nos vies quotidiennes. Il y a des contrôles aux faciès tous les jours que nous voulons que tout ça s'arrête dans ce pays. Ils parlent seulement d'une seule chose, les Noirs et les Arabes. Nous disons non à tout ça. À cause de ça, je suis devant vous aujourd'hui.
1: In diesem Sinne, kein Vergeben, kein Vergessen. Remember Yahya Jabi. Remember El Hassan Diarra und alle in Haft verstorbenen Menschen. Ni oubli, ni pardon.
3: Genau, und in diesem kurzen Beitrag vom Kollektiv du Jeune du Parc de Belleville wird ein Zusammenhang gezogen zwischen den Migrantinnen, die von der Polizei umgebracht werden auf der ganzen Welt, und auch die neuen Rechten, die Medien, die Politik und Stimmung gegen Migrantinnen machen. Dieses Kollektivsmitglied sagt, wir müssen alle gemeinsam kämpfen gegen all das, gegen die Kontrollen im Alltag. Auch diese müssen aufhören, weil diese führen zu diesem Klima und diesen Morden schlussendlich auch.

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7: 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In der heutigen Sendung hören wir die Aufnahme der Veranstaltung mit dem Titel Tamilische Gegenarchive in der Schweiz. Die Veranstaltung fand am 30. April in Zürich statt.
8: Hallo zusammen und guten Abend. Willkommen im Mikromuseum für Gegenwartskunst. Erst einmal, wow, ich bin ein bisschen überwältigt von so vielen Menschen und freue mich riesig. Wir freuen uns riesig, dass ihr hier seid. Danke, dass ihr heute Abend zu uns gestoßen seid. Ein kleiner Hinweis, hier vorne hat es noch ein bisschen Platz, einfach für diejenigen, die jetzt noch nachgekommen sind. Es gibt noch ein paar Kissen und der Teppich ist auch nicht ganz so unbequem. Also wer noch möchte, kann vorrücken. Es freut mich sehr, wie gesagt, euch heute so zahlreich begrüßen zu dürfen. Mein Name ist Tasnim Baghdadi. Ich bin Teil der kollektiven Leitung des Mikromuseums für Gegenwartskunst und Co-Kuratorin der aktuellen Ausstellung Disobedience Archive, Canopy for Broken Time, im Dialog mit Rux Media Collective, in der wir uns gerade befinden. Die Ausstellung versammelt künstlerische und dokumentarische Filme, die sich mit Widerstand, Aktivismus und Formen kollektiver Mobilisierung beschäftigen. Sie versteht Archive nicht als statische Speicher, sondern als lebendige, sich verändernde Orte von Wissen, Erinnerung und künstlerische wie politischer Praxis. Genau aus dieser Logik heraus entstehen auch die sogenannten Canopy Sessions, eine Reihe von Gesprächen und Aktivierungen unter der Shamiana, hier dieser Zeltstruktur, unter der wir sitzen in der Ausstellung. Diese Reihe lädt lokale AkteurInnen ein, die Themen der Ausstellung weiterzudenken und sie im Hier und Jetzt zu verorten. Auch der heutige Abend versteht sich als Teil dieser Reihe, als Erweiterung, als Weiterdenken und als bewusste Öffnung hin zu wichtigen lokalen Perspektiven. Die Veranstaltung Tamilische Gegenarchive in der Schweiz knüpft an die Themen der Ausstellung

0: Entwicklung an und verschränkt sie mit konkreten Lebensrealitäten vor Ort. Gleichzeitig verbindet sie sich mit globalen und historischen Perspektiven und stellt zentrale Fragen von Selbstermächtigung. Wer produziert Wissen? Wer archiviert? Und wie können eigene Formen von Wissensproduktion und Archivpraxis jenseits von institutioneller Logik entstehen? Ein wichtiger Ausgangspunkt ist dabei das Sichtbarmachen von Perspektiven, die in der medialen Landschaft, in Institutionen und auch im Kulturbetrieb oft zu wenig vorkommen. Und wenn sie vorkommen, dann wird häufig über sie gesprochen und nicht mit ihnen. Dazu gehört ausdrücklich auch die tamilisch-schweizerische Perspektive. Der heutige Abend schafft einen Raum, der diese Perspektive ganz bewusst ins Zentrum stellt. Und zwar als etwas, das von den Teilnehmenden selbst erarbeitet und kuratiert wurde. Aus eigenen Anliegen heraus, als kollektive Praxis des Erinnerns, Sammelns und Erzählens. Dass wir das hier im Kreis 5 tun, ist kein Zufall. Dieses Quartier ist geprägt von einer langen Geschichte der Migration, von sozialen Aushandlungsprozessen und von kultureller Vielfalt. Die tamilische Community ist ein wichtiger Teil dieser Geschichte und Gegenwart. Sie hat das Quartier über Jahrzehnte hinweg aktiv mitgestaltet. Gleichzeitig beobachten wir in den vergangenen Jahren Entwicklungen in Richtung Privatisierung und Gentrifizierung, die genau solche gemeinschaftlichen Strukturen und dritte Räume zunehmend unter Druck setzen und sie Schritt für Schritt aus dem Stadtkern verdrängen. Die lokale Verankerung ist deshalb umso entscheidender, wenn wir über Archive und Gegenarchive sprechen. Es geht nicht nur um abstrakte Speicher von Wissen, sondern um gelebte Realitäten, um situierte Erfahrungen, um Erinnerungen, die hier vor Ort entstehen und weitergegeben werden. Und es geht um Praktiken des Widerstands gegen Fremdzuschreibungen der Dominanzgesellschaft hier in der Schweiz. Gerne möchte ich nun die Teilnehmenden vorstellen, aber bevor ich das tue, möchte ich euch ganz, ganz herzlich danken, dass ihr dieser Einladung gefolgt seid, dass ihr diesen Abend gemeinsam gestaltet habt. Ich möchte euch auch danken für euer Vertrauen und dafür, dass ihr heute euer Wissen mit uns teilt. Ich bin sicher, dass wir heute sehr, sehr viel von euch lernen werden. Ich freue mich sehr. Und jetzt begrüße ich zuerst Swasti Sivasanmukanata Sarma, die uns heute als Moderatorin durch das Gespräch führen wird. Sie lebt in Zürich und ist freie Autorin, kritische Denkerin und intersektionale Aktivistin. Ihre Arbeit bewegt sich zwischen Forschung, künstlerischer Praxis und politischer Bildung. Sie schreibt und lehrt zu Themen wie chronische Krankheit, antitamilischer Rassismus, intersektionaler Feminismus, Zugänglichkeit und Relaxed Performance sowie Queerness. Stets mit dem Fokus darauf, wie Machtstrukturen den Alltag prägen. Ihr Schreiben und ihr politisches Engagement sind zugleich direkt und persönlich. Oft verwebt sie Theorie, gelebte Erfahrung und kritische Reflexion miteinander. Sie hat Soziologie, Philosophie und Wirtschaft in Zürich und Basel studiert. Willkommen, Swasti. Willkommen auch. Ja, gerne auch Applaus. Herzlich willkommen auch Janusha Kenaganathan. Sie ist Künstlerin und Vermittlerin, die sich mit Storytelling und Worldbuilding im Kontext von Dekolonialität auseinandersetzt. Ihre künstlerische Praxis umfasst Illustration, durch die sie komplexe Geschichten und intersektionale Narrative untersucht. In ihrer künstlerisch-edukativen Arbeit mit Kindern und Jugendlichen entwickelt sie partizipative und interaktive Vermittlungsformate, um alternative Realitäten zu gestalten und marginalisierte Stimmen sichtbar zu machen. Willkommen auch. Danke. Ich begrüße auch Anina Mativanan. Sie ist Projektmitarbeiterin an der Universität Bern zum Thema Rassismus und Hochschulen sowie in der Menschenrechtsbildung bei Amnesty International Schweiz. Noch nicht fertig. Genau, ich habe nur die Seite gewechselt, aber... Von Applausen kriegt man nicht genug. Nach einem Bachelor in internationalen Beziehungen in Genf studiert sie aktuell im interdisziplinären Master Changing Societies, Migration, Conflicts, Resources in Basel. Zudem engagiert sie sich seit Jahren in verschiedenen Vereinen und Projekten in der Öffentlichkeitsarbeit zur Sichtbarmachung tamilischer Lebensrealitäten in der Schweiz. Willkommen, Anina. Last but not least, willkommen auch du, Sarojan Taivendran. Sarojan ist Historiker und promoviert derzeit im Projekt ETH Deco an der Professur für Geschichte der modernen Welt an der ETH Zürich. Sarojans Forschungsprojekte liegen in der Wissens- und Wissenschaftsgeschichte, der Globalgeschichte, der Geschichte von Entwicklung und Modernität sowie der Umweltgeschichte. In Kooperation mit Kulturinstitutionen engagiert er sich dafür, Wissenschaft einer breiteren Öffentlichkeit zugänglich zu machen und insbesondere marginalisierte Perspektiven und Stimmen sichtbar zu machen. Vielen Dank auch, dass du hier bist. Und nun noch ein paar Worte zum heutigen Rahmen. Wir verstehen diesen Abend als einen respektvollen und verantwortungsvollen Raum. Das bedeutet, wir möchten einander zuhören, unterschiedliche Perspektiven ernst nehmen und sensibel mit den Gesagten umgehen. Ich möchte uns deshalb alle auffordern, achtsam miteinander zu sein und die eigenen Privilegien im Austausch mit den anderen zu reflektieren. Wenn ihr Feedback zu unserer Arbeit im Museum habt oder Fragen im Zusammenhang mit der heutigen Veranstaltung, kommt gerne im Anschluss auf mich zu. Für inhaltliche Fragen wird es nach dem Gespräch einen offenen Raum mit den Teilnehmenden geben und eine Fragerunde, und da freuen wir uns auch, den Raum zu öffnen für eure Fragen. Und ganz praktisch zum Schluss, wie ihr seht, gibt es da hinten eine Bar mit Getränke und Snacks. Vielen Dank an meinen Kollegen Yannick für die Betreuung. Und fühlt euch jederzeit frei, euch etwas dort zu holen, ein Getränk oder auch ein Snack, und auch eine Pause einzulegen, wenn ihr sie braucht. Wenn ihr euch kurz zurückziehen möchtet, steht euch im Erdgeschoss der sogenannte Caring Space zur Verfügung. Dort kann man auch eine Minute alleine sein, wenn man das braucht. Genau, es bleibt mir nichts anderes übrig, als allen Beteiligten zu danken und auch den BesucherInnen zu danken für die geteilte Aufmerksamkeit, die ihr hier mit uns verbringt, die Zeit, die ihr aufgebracht habt und hergekommen seid. Und ja, ich danke auch dem Team des Mikromuseums für die tatkräftige Unterstützung des heutigen Abends und freue mich sehr auf das gemeinsame Gespräch und übergebe jetzt sehr gerne an dich, Swasti. Vielen Dank.
1: Ich bin auch ein bisschen überwältigt. Vielen Dank erstmal euch, dass ihr so zahlreich erschienen seid. Als erstes auch danke an Tasnim und an das gesamte Team für die Einladung. Und vielen Dank auch euch, dass ihr mir vertraut habt und hier sitzt. Wir würden den Abend kurz beginnen mit einer Schweigeminute. Dafür könnt die Personen, die mögen, aufstehen oder auch sitzen bleiben. Und ja. Wir nehmen uns einen Moment der Stille für alle tamilischen Menschen, die unseren Weg hierher geprägt haben und heute nicht mehr unter uns sind. Wir gedenken derer, die durch koloniale, nationalistische und rassistische Gewalt ihr Leben verloren haben. In Sri Lanka, auf der Flucht, im Exil und in der Diaspora.

0: Danke. So, jetzt hat Tasnim sehr viel über das Museum gesagt und ich freue mich sehr, hier zu sein, unter dem Canopy hier und der Canopy Session. Der Anlass war eigentlich, dass wir uns gefragt haben, okay, hier werden Archive ausgestellt in verschiedenen Themen. Und wie werden dann unsere Archive behandelt? Was für Archive gibt es über tamilische Personen? Und es gibt ja auch sehr viele Archive, die wir zu Hause haben, im Internet und in kollektiven Räumen. Und dann sind wir eigentlich auf die, den Begriff Gegenarchiv gekommen. Gegenarchiv, auch Counterarchive genannt, ist ein Begriff, der beschreibt, dass in Archiven immer verschiedene Stimmen fehlen und dabei in offiziellen Archiven auch sehr viele marginalisierte Stimmen fehlen. Und Gegenarchive sind dann inoffizielle Archive, die dann von diesen marginalisierten Gruppen geführt werden. Genau. In diesem Museum zu sein, ist auch ganz speziell, nicht nur, weil das im Kreis 5 nur Meter entfernt von Little Jaffna ist, sondern auch, weil ich das Museum als Wissensvermittlerin und Wissenssammlerin und als archivierende Institution verstehe. Und an diesem Abend möchten wir eigentlich zusammen nochmal mit diesem Archiv, was hier ausgestellt ist, ins Gespräch gehen und von unseren persönlichen und familiären Archiven erzählen. Es ist eine sehr große Aufgabe, diese 40 Jahre in der Schweiz aufzubereiten. Und für diese große Aufgabe habe ich auch drei verschiedene Perspektiven eingeladen. Also wir werden den Abend heute so gestalten, dass es vier Kapitel hat. Im ersten kurzen Kapitel werden wir über Fremderzählungen sprechen und über Archive, staatliche Archive. Dafür werde ich Sarucan als Historiker in Fokus stellen. Im zweiten Kapitel werden wir generell alle zusammen über Archivierungspraxen in der Schweiz sprechen, in der Diaspora und wie wir eigentlich an sehr verschiedenen Orten aufgewachsen sind und uns als Kinder gar nicht kannten oder eigentlich uns erst jetzt kennen und ganz viele Gemeinsamkeiten in unseren familiären Archiven gefunden haben. Im dritten Teil sprechen wir über die sogenannten Third Spaces, die auch als wissensvermittelnde Räume gedacht werden. Für das werde ich mit Anina unter anderem über 40 Jahre Tamilinnen sprechen und über andere Kulturräume. Abschließend werden Janusha und ich eine Utopie, eine künstlerische Utopie, versuchen auszumalen, oder eher Janusha und ich höre zu. also dass auch künstlerische Archive oder Kunst machen als Archiv gedacht werden kann. Wichtig hier, bevor wir anfangen, möchte ich betonen, es ist keine homogene tamilische Erzählung, die wir hier machen. Wir erzählen von unseren individuellen Perspektiven und wir machen hier einfach den kleinen Anfang und möchten dann gerne auch mit anderen Tamilinnen weiterarbeiten. Genau. Ja. So. Wie wurden wir erzählt? Sergeant, also wir hatten uns ja gefragt am Anfang, okay, 1983 kamen die ersten tamilische Männer hierhin und dann gibt es ganz viele Erzählungen seit dann. Und im Gespräch sind wir dann dazu gekommen, okay, was war eigentlich die Beziehung von der Schweiz und tamilischen Körpern, bevor wir sichtbar wurden. Und dazu hast du einen Archivausschnitt mitgebracht, nur dass ihr wisst, also das ist jetzt ein Ausschnitt, das schwer ansehbar sein kann. Es ist, kannst du gerne erzählen, ich würde das zeigen.
1: Genau, das Schöne als Historiker ist immer, dass man über die historische Perspektive sprechen darf und das Privileg hat. Und wie viele immer finden, oder das Narrativ besteht im Moment in der Schweiz vor allem, okay, unsere Geschichte in der Schweiz, das beginnt seit dem schwarzen Juli, Black July 1983. Und seit dann ist die Migration immer größer geworden. Und genau, das ist eigentlich das, was die meisten Personen wissen. Wenn man sich aber ein bisschen näher anschaut, auch ein bisschen die Geschichte und auch in den Archiven stöbert, findet man ganz klare Beispiele, dass es TamilInnen schon vorher in der Schweiz gegeben hat. Ich habe euch hier einen Zeitungsausschnitt mitgenommen. Das ist ein Zeitungsausschnitt von dem Appenzeller Volksfreund von 1934. Und den meisten, die sich mit Kolonialismus auseinandersetzen, ist der Begriff Völkerschau sicher ein Begriff. Der Völkerschau, das war ein rassistisches Projekt der Schweiz oder europaweit, in diesem Fall der Zirkus Knie, die Menschen, die nicht weiß waren, Menschen, die sie als exotisch beschrieben haben, Menschen, die sie als kurios, alles natürlich problematische Begriffe beschrieben haben, diese ausgestellt haben. Und in diesem Fall, 1934 im Appenzell, werden hier zwei Tamilien ausgestellt und dann, ich habe euch das transkribiert, steht dort, ich lese das gerne vor, gehen Sie mit in die indische Schule, wenn indische Kinder zählen und rechnen lernen. 1, 2, 3, 4, 5, 6 schwarze Kinderlein mit großen, schönen, braunen Augen hocken auf einem Bänkchen und brüllen aus vollen Kerzen und in eintönigem Rhythmus in die Welt hinaus. Sie sind sehr deutlich in ihrer Aussprache, denn die Lehrerin, meist eine recht intelligente Frau eines Handwerkers, achtet peinlich darauf. Und immer noch einmal hören wir Unre, Rönre, Munre, Nale, Anje, Are, Yalu, Yetu, Umbutu, Patu, was falsch wahrscheinlich aufgeschrieben wurde. Diejenigen, die unter euch Tamilisch sprechen, wissen es, das ist die Zählweise von 1 bis 10. Wie auch der Appenzeller Volksfreund schreibt, das sind die Zahlen im Tamil, diese indische Schule finden wir im Zirkus Gebrüder Knie. Das ist jetzt nur ein Beispiel von dieser gewaltvollen Geschichte, die die Schweiz und Tamilien miteinander erlebt haben. Das fängt schon ein Jahrhundert vorher an, beispielsweise die bekannten Sarasin-Vetter, zwei Forschenden aus Basel, die nach Sri Lanka gehen im 19. Jahrhundert, damals eine britische Kolonie, und Körper dort studieren und auch menschliche Überreste hierher bringen. Und die Sarasin-Väter gelten als eine der wichtigsten Rassenforscher, in Anführungs- und Schlusszeichen, welche viel auch dann später im Nationalsozialismus, in der Eugenik eingeflossen ist. Und bis heute vermutet man, dass viele tamilische Knochen oder Überreste sich immer noch in Schweizer Museen befinden. Genau, und man muss sich vorstellen, ja.
0: Ja, vielleicht können wir kurz weitergehen zu den, ich muss da ein bisschen Zeit schauen. Ich höre dir mega gern, mega lang zu. Aber wenn wir dann in die Aktualität oder in die frühere Vergangenheit gehen, 1983 und später, wie denkst du eigentlich, diese späteren Erzählungen von tamilischen Männern und tamilischen Körpern Es wird ja sehr wenig von dieser Kolonialgeschichte gesprochen und dieser Kolonialverbindung, aber gleichzeitig haben sie uns als Körper sofort wahrgenommen und sofort rassistisch hinterfragt. Also sie haben uns, ich glaube, wir haben auch ganz viel Archivmaterial dann da, Bilder von uns gemacht, Ethnografien erforscht. Es gibt zahlreiche Studien und Medienberichte. Und dann kam auch diese Tamilenfrage auf. Also das, momentan besprechen wir ja auch die Chaos-Initiative. Und damals war das die Schwarzenbach-Initiative mit der Überfremdungsfrage und dann die Tamilenfrage. Kannst du kurz erzählen, was du da für Quellen mitgebracht hast?
1: Genau, also den wichtigsten Punkt, den du ansprichst, ist eine historische Kontinuität. Also der Rassismus, der hat sich so wissenschaftlich etabliert. Ich habe euch verschiedene Zeitungsartikel, drei Zeitungsartikel mitgenommen, wie wir TamilInnen in den 80er Jahren erzählt worden sind. Und auch noch ein Ausschnitt aus einem Lagerbericht von 1987, wo zwei Mitarbeitende vom Bund nach Sri Lanka geschickt worden sind, um diese Asylfrage auch in Anführungs- und Schlusszeichen zu verstehen. Und das war ihre Antwort, also das war ihr Lagerbericht.
0: Und wenn wir dann weitergehen, also momentan haben wir auch letzte Woche bei der Endbesprechung NZZ-Artikel gefunden von unauffälligen Gemeinschaft und integrierter Arbeiterinnen und ruhige Arbeiterinnen. Dazu hast du eigentlich auch einen Film mitgebracht, oder wir haben das im Gespräch so gemacht, dass ja ganz viel schon von Anfang an demonstriert wurde. Ich zeige das kurz. Es ist ohne Ton. Kannst du vielleicht erzählen, was passiert?
1: Genau, eigentlich dieser Film zeigt auch die Handlungsmacht von TamilInnen ein. Das war 1987, wo es darum ging, dass man TamilInnen zurück nach Sri Lanka schicken wollte, obwohl es nie einen Zeitpunkt gab, wo TamilInnen in Frieden dort leben konnten. Und das zeigt auch perfekt auf, wie sie sich gewehrt haben. Es gab Hungerstreiks. Aber es ist aus einer weißen Perspektive, oder? Es wurde kein einziger Tamil, der Tamilin interviewt.
0: Genau, wir waren eigentlich Forschungsobjekte von dieser Kontinuität, von der Kolonialgeschichte, also als ethnografische Objekte, aber dann wurden wir auch zu politischen Frageobjekten, also wie lösen wir jetzt das Problem und so weiter, wurden auch ganz viele wissenschaftliche und mediale Berichte gemacht. Und dabei ist es wichtig, dass TamilInnen nicht als wissende Personen wahrgenommen wurden, nicht, dass man ihnen traut und das, was sie erzählen, dann auch wahrnimmt, sondern es ging immer um externe, objektive Fakten zu finden. Und auch dieses ruhige und das Integrierte wurde nicht als Strategie von TamilInnen wahrgenommen, um mit dieser rassistischen Gesellschaft oder der Kolonialmacht umzugehen, sondern eher als etwas zugeschrieben, also als beschriebene Eigenschaft von uns und nicht als eine Strategie, um hier leben zu können und um unsere Kultur weiterzutragen. Genau,
1: das zeigt eigentlich noch ganz kurz auf, das, was du jetzt gerade gesagt hast, oder das war der Zeitungsartikel, der vorne war, das war der Magazinbericht, der vor einem Jahr herauskam über die Terroranschläge gegenüber Asylheime von Tamil, also wo Tamilen gewohnt haben. Und die Geschichte haben unsere Eltern immer erzählt. Aber erst, wo weiße Personen das im Magazin, das ist eine Zeitschrift vom Tagesanzeiger, geschrieben worden ist, glauben es die Leute. Aber die Geschichte wird seit 40 Jahren erzählt. Genau.
0: Und auch für dieses Magazin wurden eigentlich nur die Familie befragt, aber keine anderen tamilischen Personen. Und auch diese Kontinuität wurde dann ausgelassen. Also, genau. Ähm, Ja, also die Frage ist dann, was macht das mit einem, archiviert zu werden, ohne Kontrolle zu haben? Aber ich glaube, wir waren auch als Tamilinnen uns das gewöhnt. Also wir kommen ja auch aus 400 Jahre Kolonialgeschichte. Ich glaube, unsere Eltern haben auch sehr viele Strategien mitgetragen in die Schweiz und sehr viele Räume geschaffen, abseits der Dominanzgesellschaft, dass wir nicht auffallen und unsere Kultur und die älteste Sprache der Welt weitertragen können. In diesem zweiten Teil will ich eben Archiv als Widerstand, Erinnerungspraxis und Ermächtigungspraxis anschauen, also dass unsere eigenen Archive also dazu dienen, dass wir unsere Kultur, unsere Sprache, unser Sein eigentlich ernst nehmen können. Für das haben wir eigentlich alle zusammen ganz viel in unseren familiären Archiven gestöbert. Und ja, und erstmal ganz viele Bilder von den 80ern gefunden. Was denkt ihr? Also, wie widerspricht sich das jetzt von den medialen Erzählungen zum Beispiel oder der staatlichen Erzählung?
2: Also ich kann vielleicht anfangen. Wir haben, das ist jetzt wirklich einfach ein Tüpfchen von all dem, was wir hier in unseren Vorbesprechungen miteinander angeschaut haben. Und wir haben in den folgenden Folien ein paar Sachen gesammelt, die wir alle vier in unseren Familienarchiven gefunden haben. Und auffällig war, dass in den frühesten Archivmaterialien, die wir in unseren Familien gefunden haben, viele, vor allem unsere Väter, in den 80ern und 90ern in der Schweiz viele Fotos haben, vor allem von Männergruppen, die mit ihnen in den Asylunterkünften waren, sehr oft auffälligerweise auch mit Sozialarbeiterinnen, weiße Sozialarbeiterinnen oder sonst weißen Personen, die in Institutionen arbeiten. Und wir haben dann auch besprochen, dass wir mega viele Fotos gefunden haben, wo sie in irgendwelchen Städten sind oder einfach vor einem Hintergrund, der für sie neu war und den sie so auch präsentieren konnten, indem sie die Bilder dann nach Hause, nach Sri Lanka geschickt haben oder transnational überall natürlich hin, wo dann auch die Verwandten und Familien gelebt haben. Und ja, das ist mega interessant. Da könnten wir natürlich auch eine Stunde lang darüber diskutieren, wo diese Bilder gemacht wurden, wie sie dastehen, wie sie sich selbst darstellen. Da unten ist zum Beispiel ein Bild, wo sie, ich glaube, Sassi, das ist ein Bild von deinen Archiven, da haben sie den Selbstauslöser ausgedrückt und haben sich da schön auf das Sofa gesetzt. Und das ist typischerweise so ein Bild, das diese Männer dann auch an die Familien weitergeschickt haben, oder?
0: Und auch dieses, sich als Körper darzustellen und das Leben zu dokumentieren. Also es war auch sehr viel neues Material für mich und für euch auch. Es ist eher Archivierungspraxis und Fotos aufnehmen, um in die Heimat zu schicken und um dieses Leben zu dokumentieren. Aber es waren für mich nicht Geschichten, die ich gehört habe, sondern eher familiäre Archive, die ich irgendwie gefunden habe. Und dann haben wir über wie haben eigentlich unsere Eltern, bevor sie uns hatten, also als eigenständige Personen archiviert. Da, Gianno, haben wir eine Ähnlichkeit gefunden. Wir haben Alben gefunden, dieses Schicken von Fotos, also ist auf beiden Seiten passiert. Also man hat sowohl das Leben hier festgehalten, aber auch das Leben in der Heimat. Und dann hat man diese auch archiviert. Ja, also was denkst du, diese Fotos, das waren ja ganz fremde Personen, oder? Ja.
3: Genau, zum Beispiel das mittlere Album, wo Fotos stehen mit den Palmen, das hat meinem Großvater gehört und 2023 ist er dann leider verstorben. Und dann waren wir vor Ort und wir haben ein Album wieder gefunden. Und das war eben mega spannend zu sehen, weil es waren dann alles Fotos von unserer Familie in der Schweiz und von meiner Onkelfamilie in England. Und auch zu sehen, wie wir auch uns fotografiert haben, welche Momente wir auch mit ihnen teilten, zum Beispiel Geburtstage, sonst auch Familienmomente. Und auch zu sehen, dass auch mein Großvater das auch gesammelt hat, das auch für sich archiviert hat. Und ich nachher danach ging und nochmals mit meiner Perspektive diese Archive sah, sogar Bilder, die ich zum Beispiel auch nicht wirklich kannte, auch sonst von Verwandten, Brüdern von meinem Großvater etc. Und das finde ich dann auch sehr spannend, weil die Archivierung findet ja nicht nur da statt, aber wie auch das über den Grenzen geht, weil für uns hat es ja wirklich bedeutet, auch zu zeigen, wir sind da, wir sind am Überleben und wir leben auch unsere Leben und das sehen wir dann auch später mit Geburtstagsfesten, Pubertätszeremonien, Hochzeiten etc. Wir feiern sehr, sehr gerne und ich glaube auch, um das auch zu dokumentieren und zu zeigen, wir leben auch unser Leben, auch in der Diaspora, auch mit der Geschichte, die wir mit uns tragen, finde ich das sehr schön und später werde ich auch meine künstlerische Praxis nochmals da einbeziehen, aber zum Beispiel auch die Hochzeitkassette, schon dort sieht man so die Schweiz als Hintergrund und da ist so die neu verheiratete Paar und ja, und ich glaube, das sind alles so auch zum Zeigen, das neue Leben, wo auch angefangen hat für uns.
0: Und auch dieses Widerständige, oder? Wenn genau. Man so viele mediale Berichte und Nazi-Attacken und Polizeigewalt und es war sehr gefährlich eigentlich, tamilisch zu sein in den Ende 80, also in den 80ern und 90ern und gleichzeitig diese familiären Archive zu sehen und diese verschiedenen Praxen zu sehen, ist auch sehr widerständig. Und auch hier haben wir auch Folien zusammengestellt. Wir haben so gemeinsame Sachen gesucht, weil wir ja ganz woanders aufgewachsen sind. Also Sarucan in der Innerschweiz und Anina in Solothurn und du auch in der Innerschweiz, aber verschiedene Kantone. Haben wir ganz viele ästhetische, aber auch kulturelle Archive gefunden. Also dieses, ich flüchte und nehme eigentlich nichts mit, aber bin hier und habe ganz viel Tradition und Kultur, die passiert und wird auch von tamilischen Personen dokumentiert. Also wir haben auch gemerkt, alle unsere Eltern hatten den gleichen Fotograf. Also sie haben alle 1996 und 97 geheiratet, also, aber das war ein tamilischer Mann, der uns fotografiert hat und wir hatten ganz viel selber Bilder und Archivierungsprozesse und da muss nicht eine weiße Frau ein Fotobuch rausbringen von unserer Tradition. So. Und wir haben auch Praxen gefunden von wir als Kinder, die wieder ganz woanders stattfinden. Wir sind ja auch nicht aus dem gleichen Ort von Sri Lanka. Und wie, also dieses Archivieren, es geht ja jetzt weiter, oder? Also wir haben auch zum Beispiel ganz neue kulturelle Sachen gefunden. Also wir hatten alle dieses Icing Cake in der Diaspora. Ich weiß nicht, es gibt auch künstlerische Neuinterpretationen davon, aber für mich war das auch so dieses Kultur als lebendige Praxis. Jetzt erzähle ich die ganze Zeit.
2: Ich kann dich auch ergänzen. Wir haben unsere Präsentation ist auch sehr inspiriert von den Alben bei uns zu Hause. Diese Ästhetik mit dem Collagieren, auch jetzt in der Folie vorher auf der Kassette, wo man sieht, der Hintergrund mit der Schweizer Landschaft und dann vorne das Pärchen und dann doch noch irgendwie ein Stück Kultur mit dem Niragudam. Ich weiß nicht, wie man das auf Deutsch nennt. Das ist so eine Installation, die man bei traditionell hinduistischen Hochzeiten, aber auch sonst Anlässen hat. Das ist auch so rein kollagiert und dann die tamilische Schrift ist rein kollagiert und auch in den Alben, die wir gefunden haben, haben unsere Eltern dann auch zum Beispiel Fotos eingeklebt und dann noch irgendwie ein Muster, ein Sticker, irgendwie eben zum Beispiel die Bananen, die du auf die Seite getan hast. Und das haben wir auch überall ein bisschen gefunden. Zum Teil für uns random und gleichzeitig auch trotzdem irgendwie eine künstlerische Praxis dahinter, um ja, eine Ästhetik reinzubringen.
0: Und wir sprechen jetzt darüber und vielleicht für die anderen Tamilinnen ist das weird, kann ich mir vorstellen, weil ihr es wahrscheinlich auch das habt, aber das, es geht ja auch um unsere Eltern als Produzentinnen von Wissen und Geschichte und ich glaube auch dieses Resistenzsein gegenüber Gewalt und Kolonialgeschichte und Erlöschung und dann wieder diese Traditionen hier aufzubauen und ganz viel zu erzählen, hat uns berührt und auch überwältigt. So, was erzählen wir heute? Und dann haben wir ganz kleine Sachen eigentlich rausgesucht.
1: Und vielleicht auch ein bisschen diese Nostalgie und die Tamilinnen unter euch kennen das sicher, das Icing mit dem Vanillekuchen, ich fand das ganz schrecklich. Aber das hat sich, glaube ich, bis heute noch bewährt. Also ich war letztes Mal wieder bei meiner Tochter, meiner Cousine, die kommen auch noch solche Kuchen, also das ist 50 Jahre Tradition jetzt dann.
0: Ja, und gleichzeitig, wir haben ja auch eine Gleichzeitigkeit. Ich glaube, nicht nur unsere Eltern haben in der Dominanzgesellschaft existiert und wurden erzählt und dann haben sie in eigenen Räumen abseits der Gesellschaft ihre Praxen weitergeführt, sondern das war eigentlich für uns auch der Fall. Wir haben da jetzt verschiedene Klassenfotos von je von uns genommen. Und ich meine, ich war in der Stadt Zürich, hatte so voll coole Lehrpersonen. Anina meinte so, oh mein Gott, deine Lehrerin trägt Träger. Also so, ich glaube, aber ich hatte auch sehr viele ausländische Personen um mich und im Gegensatz zu dir, Sarjan, ich glaube, das ist jetzt so ein guter Übergang eigentlich zu den eigenen Räumen. Also vielleicht wollt ihr da noch kurz was sagen zu dieser Zweigliedrigkeit, die uns auch immer vorgelebt wird, also zwischen den Kulturen, Doppelleben und so. Also als die Schweiz will nicht, dass wir das zusammen verbinden irgendwie.
3: Kannst du uns etwas sagen? Ich meine, ja, das ist wirklich so ein, ich sage schon jetzt schon, ein Mythos fast sozusagen, weil das ganze Doppelleben und ich weiß auch als Kind, habe ich immer so gedacht, zu Hause ist eine ganz andere Welt und draußen ist eine ganz andere Welt. Aber natürlich kommt es auch darauf an, wie wir auch behandelt wurden als tamilische Kinder, als Ausländerkinder. Das macht auch mega viel aus und ich meine jetzt auch gerade, wenn ich so die Primarklasse von mir sehe, es gab nur 4 Schweizer Kinder und sonst alle waren Ausländerinnen. Und auch zu sehen, wie auch die schulische Weg auch uns geprägt hat, wer ging nachher ins Gymnasium, wer ging ins Sekundarreal. Das waren wirklich so reale Folgen, was ja bis heute noch Auswirkungen haben und Konsequenzen haben. Aber genau, aber es gibt natürlich deine Vielfältigkeit, weil wenn wir jetzt bei dir Sargen sehen, das ist ja eine ganz andere Situation bei dir, sage ich jetzt mal. Und ja, kannst du ja vielleicht erzählen, wie es für dich zum Beispiel war?
1: Also ich bin in Einsiedeln aufgewachsen, Kanton Schwyz. Also meine Schwester und ich, die auch hier ist. Ja, also eben, also Vielfältigkeit, da sieht man das einzige ausländische Kind auch sichtbar, aber es war auch so, also in dem Sinn, also Diversität wurde im Dorf nicht wirklich gelebt. Ja, und für uns, also meine Schwester und ich haben viel Zeit in Lausanne verbracht als Kinder und meine Cousins gingen in eine Schule, dort war es halt ganz anders als für uns, wo einfach ein Doppelleben hatten eigentlich am Wochenende und die Tamilischule mussten und etc. Und die Kinder, die waren auch viel wohlhabender als wir. Das war schon auch ein Unterschied, genau. Aber ja, wie war es bei dir noch, Anina?
2: Also bei mir ist es nicht ganz wie bei dir. Wir sind 3 TamilInnen, das ist aus der ersten Klasse von mir. Ich bin in der Stadt Solothurn aufgewachsen, daher auch ziemlich durchmischt, auch wenn die Mehrheit weiß ist. Ich finde es spannend, vielleicht hier noch zu sagen, warum schauen wir unsere privaten Bilder jetzt an? Es ist kein Abend, wo wir über uns sprechen wollen, und trotzdem sagen diese Privaten, das kann, es lässt auch Raum für Interpretation, sagen die sehr viel über Archivierungspraxen innerhalb unserer Gesellschaft aus und wie sich diese auch überschneiden. Es sind künstlerische Praxen, es sind politische Archive, die wir auch in diesen privaten Archiven finden. Wir finden auch kollektive Archivierungspraxen in diesen Archiven und dann halt auch persönliche. Und ja, haben diese Klassenbilder sehr inspiriert in unseren Diskussionen.
0: Und auch unsere Eltern und andere tamilischen Personen haben uns sehr schön fotografiert immer. Und diese Klassenfotos sind immer ganz schrecklich im Gegensatz. Und irgendwie hatte ich auch immer das Gefühl, es war ihnen gar nicht wichtig, wie wir eigentlich ausschauen. So. Aber das ist eigentlich eine gute Überleitung zum Third Spaces oder eigene Räume zu haben. Und ich glaube, dieses, was ich vorher angesprochen habe, dieses unter Kolonialmacht zu sein über 400 Jahre, hat uns eigentlich sehr geprägt, dass wir diese Praxis von nicht auffallen und einfach unsere Kultur weiterleben, abseits von dem Beobachtbaren, schon in uns getragen haben. Und gleichzeitig finde ich das sehr beeindruckend, was im Exil so fern, also wir sind nicht aus Europa, wir sind aus einer kleinen Insel, sehr weit weg von hier, was dann hier passieren kann, dass wir eigene Theaterpraxen, eigene Kulturanlässe mit eigenem Publikum eigentlich hatten und eigene Tempel aufgebaut haben und Kirchen und auch als Kinder sehr viel auf Bühnen standen. Wie war das für dich, Anina oder Janu, auf diesen Bühnen zu stehen? Eigentlich waren wir immer vor so vielen Personen.
2: Viel mehr Leute. Wir sind uns viel mehr Leute gewohnt. Vielleicht kurz zum Begriff Third Spaces. Der ist ja aus den Sozialwissenschaften, aus der postkolonialen Theorie auch geprägt von Wissenschaftlerinnen wie Gayatri Spivak oder Homi Bhabha. Und Third Spaces klingt für mich immer so wie ein Ort, der versteckt ist und klein ist, was jetzt ist überhaupt nicht so. Third Spaces sind einfach Räume, die kreiert werden von Bevölkerungsgruppen, die in der Dominanzgesellschaft wenig Raum finden, bis gar keinen Raum finden und dann für sich eigene Räume erschaffen, in denen Wissen kreiert wird, in denen Wissen weitergegeben wird, in denen Kultur auch weitergegeben wird. Und das sind ja, wenn wir an die Anlässe denken, an denen wir waren, bis heute noch sind, Großanlässe wie Sportanlässe, Nadia Melundisekuil, Kulturanlässe, Mavirernal, Gedenkanlässe, das sind Anlässe der Superlative, da sind mehrere tausend Leute da und wir haben darüber geredet, dass wir alle schon vor mehreren tausend Leuten aufgetreten sind, als wir 5, 6, 7 waren, und das ist auch etwas, was viel mehr auch erforscht werden müsste und auch in den Vordergrund gerückt werden sollte, wie das uns geprägt hat, dass wir am Sonntag noch am Peterburgi waren und am nächsten Tag im Matheunterricht sitzen im Klassenzimmer. Das sind so absurde Wechsel dann auch, dass wir die auch verdrängen. Wir sind uns zum Teil ja auch nicht erst im Gespräch dann bewusst geworden, was wir für krasse Welten auch erleben und wie wir switchen zwischen diesen Welten.
0: Und auch diese Räume waren ja auch Archivierungsräume, in dem ganz viel Kultur und Sprache und Tradition weitergegeben wurde. Gleichzeitig mussten wir als Kinder einfach mitmachen, weil wir in der Schweiz geboren wurden und gar nicht diese Wichtigkeit verstanden und dieses, die Schweiz uns auch das Gefühl gab, es ist nicht so wichtig, was ihr macht. Es ist nicht so wichtig, was ihr am Wochenende macht oder in den Frühlingsferien und was ihr für Anlässe habt und was ihr für Feiertage habt. Und dann passiert es halt, dass man vor 3000 Leuten steht oder 1000 Leuten und dann am nächsten Tag eine Prüfung schreibt. Also, ja.
3: Aber ich bin schon sehr dankbar. Jetzt gerade im Erwachsenenalter merke ich so, ich finde auch, was wir gar nicht so in der Schule mitbekommen haben über unsere Kultur, über unsere Geschichte, das waren die Orte, die uns eigentlich Zugang ermöglichten zu den Ressourcen und eben über unsere Geschichte. Natürlich, wenn ich zurückblicke, tamilischer Unterricht war nicht immer lustig und manchmal hatte man Angst, am Mittwochnachmittag wieder 2 Stunden in ein fremdes Klassenzimmer zu sitzen und die Muttersprache zu lernen. Aber jetzt im Erwachsenenalter und wenn ich auch die Bilder sehe von all diesen Events, wo wir dabei waren, das ist so eine wichtige so Contribution auch von unserer eigenen Gemeinschaft, dass sie uns auch ermöglicht haben und auch die Mühe gemacht haben, diese Räume zu erschaffen und auch das Wissen zu ermitteln, weil die Schweizerische Schule hätte das nie gemacht, ganz ehrlich gesagt.
0: Ja, mega fest und dass auch eben das nicht persönliche Räume, sondern kollektive Räume sind, und die auch immer gekennzeichnet wurden. Das fand ich sehr beeindruckend, dass dann diese tamilische Schrift wieder aufgenommen wird mit der Schweizer Flagge das, und mit dieser Swissness, also dieses, wir sind Swiss-Tamil, oder? Und dieses Kennzeichnen. Anina, also du hast ja mitgemacht, oder warst du im OK bei 40 Jahre Tamilinnen? Das war ein riesengroßen Anlass 2023. Das wurde von der zweiten Generation eigentlich organisiert.
2: Wir waren aus der ersten und zweiten Generation gemischt.
0: Ja. Wie würdest du sagen, hat diese Praxis von unseren Eltern und diese Praxis das geprägt und wie, also ihr habt ja ganz viele Archive ausgestellt und ganz viele Personen eingeladen. Magst du ein bisschen erzählen?
2: Ich versuche es. Es hat auch andere Personen aus dem OK hier. Wir waren ein Organisationskomitee von 10 Personen aus der ersten und zweiten Generation und haben uns 2023 war das 40-jährige Dasein der TamilInnen in der Schweiz und wir wollten einen Anlass organisieren, um dieses Dasein zu ehren, aber auch sichtbar zu machen und in Diskussionen einzugehen. Und das war in Bern im Haus der Religionen. Das war ein Mega-Anlass. Es kamen fast 500 Personen. Und wir haben Ausstellungen gehabt mit persönlichen Objekten. Wir hatten verschiedene Podiumsdiskussionen. Wir hatten künstlerische Ausstellungen und so weiter. Also es war alles Mögliche. Haben wir versucht, ein bisschen da abzudecken und in die Diskussion zu kommen. Was bedeutet das eigentlich, dass wir 40 Jahre hier sind? Welchen Platz nehmen wir in der Schweiz ein? Welchen Platz dürfen wir in der Schweiz einnehmen? Und das war für mich eine spannende Erfahrung, in so einem OK zu arbeiten. Wir waren aus verschiedenen Regionen der Schweiz, wir waren aus verschiedenen Generationen mit ganz unterschiedlichen Erfahrungen auch in der Organisation, aber auch mit verschiedenem Erfahrungswissen. Und da kam so viel zusammen. Und ähnlich wie, glaube ich, in ganz vielen anderen Organisationen in der ersten, aber auch in der zweiten Generation, aber auch in übergreifenden, generationsübergreifenden Organisationen, habe ich im Nachhinein so das Gefühl, man steckt so viel Energie in so einen Anlass rein mit ganz viel Engagement und dann passiert sehr oft, dass es dann so ein Energieflop, ein Tief gibt nach solchen Anlässen, weil es halt sehr nicht nachhaltig ist, ja, in so kleineren Gruppen so große Sachen aufzubauen und dann das Weiterführen ist sehr, sehr schwierig. Und vor allem, weil es halt freiwillig passiert. Und da vielleicht auch der Anschluss zu vorher, wir haben diese Pokale und Zertifikate auch auf die Folien genommen, weil wir ja, das eigentlich sehr auch beeindruckend finden, wie wir uns selbst gefördert haben in den letzten 40 Jahren durch all diese Anlässe und vor allem dies auch irgendwie probiert haben, als Anerkennung an vor allem unsere Eltern, an die nächsten Generationen weiterzugeben mit Zertifikaten, mit Pokalen, mit ja, diesen Anerkennungsmerkmalen und
0: als ja. Widerstand gegenüber der Schweiz eigentlich, dass sie uns das nicht gibt und wir geben uns, oder unsere Eltern haben uns das selbst gegeben. Aber du thematisierst ja etwas, dieses Generationsüberschneidende, dass das alles freiwillig passiert und dass das nicht Anerkennung gewinnt, was wir eigentlich in der Diaspora machen, weil einerseits passiert das fern von der Dominanzgesellschaft, aber wir werden auch sehr selten wahrgenommen in linken oder schwarzen Räumen. Das heißt, wir müssen sehr viel eigentlich selbst organisieren. Also ja, und eigentlich... jetzt habe ich den Faden verloren, sorry. Ja, und wir haben auch diese Geschichte, eigentlich diese Zeit gar nicht gehabt, unsere Kolonialgeschichte aufzuarbeiten, unsere Widerstandsgeschichte, unsere feministische Geschichte, die verschiedenen Kapitel hier ja auch im Museum, weil wir immer noch nach Anerkennung kämpfen, sei es in der Gesellschaft, aber sei es auch für den Genozid oder für die Kriegsverbrechen. Genau, und deshalb wollten wir heute auch diese verschiedenen Archive, die vielleicht sonst nicht im Zentrum stehen, in Museen oder in den anderen Archiven, also unsere persönlichen Archive, ins Zentrum stellen. Und ja.
1: Darf ich dich ganz schnell kurz nicht unterbrechen, aber ergänzen in dem Sinn von, weil wir jetzt über Gebäude gesprochen haben und über Geschichten und Narrative. Ich weiß nicht, wahrscheinlich waren viele von euch schon in Burgdorf in der Metzab-Halle, diese riesengroße
2: Markthalle.
1: Markthalle, danke, ich war noch nie. Aber auch wie das erzählt wird, oder? Das waren ja, das glaub, sollte riesig sein. Geht ihr auf Wikipedia über diese Markthalle, wird über das nicht berichtet. Das zeigt auch diese dominante Erzählstruktur, oder? Und ich meine, für uns ist es die Essenz. Also wir verbinden mit diesem Event, mit diesem Ort unsere Geschichte.
0: Und Burgdorf ist so ein rechtsextremes Dorf. Also wirklich, wenn Politikerinnen dorthin gehen, habe ich schon Stories gesehen, dass sie Securities mitnehmen. Und wir waren schwarze Körper, schwarz im Sinn von sichtbar, nicht weiße Körper, die sich schon vor 20 Jahren dort diesen riesen Raum genommen haben, weil wir das schon kannten. Es fängt nicht in der Schweiz an, oder? Ja, vielleicht ist das ein guter Übergang, um den letzten Teil noch zu machen. Wir werden noch 15 Minuten überziehen, nur als Info, weil wir eine Viertelstunde später angefangen haben. Und dann könnt ihr auch gerne Fragen stellen oder Kommentare, gerne auch auf Tamil. Janu, mit dir habe ich eigentlich diese ganze Artistic Speculative Futures und Futurism kennengelernt und hat mich mega interessiert, wie du als Künstlerin mit unseren Archiven arbeitest. Aber auch, dass unsere Archive selbst ganz viele künstlerische Praxen beinhalten. Also, dass wir eigentlich ganz viele Eltern haben, die teilweise neben einem Fabrikjob Schriftstellerinnen sind oder Fotografinnen oder selbst künstlerische Praxis haben, Bücher schreiben und so weiter malen. Ja, magst du mal ein bisschen erzählen, wie du mit diesen unseren Archiven umgehst? Ja.
3: Immer wenn ich an künstlerische Praxis denke, muss ich auch sehr fest an implizites Wissen denken. Implizites Wissen bedeutet eigentlich alles, was man weiß, ohne zu sagen, woher man das weiß. Das ist so die einfache Erklärung. Und ich finde gerade jetzt bei unseren Eltern, auch wenn sie auch keine Künstlerinnen oder Schriftstellerinnen sind, einfach auch in der täglichen Praxis, so das tamilische Ästhetik, finde ich sehr, sehr spannend, dass es auch jetzt gerade in der Diaspora eine neue Bedeutung gewonnen hat. Und das kann man auch sehen, eben wie du das auch vorher erwähnt hast, mit dem Album, wie man das dekoriert, oder mit den Collagen, mit deinem Vater auf der Zürcher Postkarte, dass man sich selber ausschneidet und draufklebt. Und zum Beispiel während meinem Kunststudium habe ich so oft das Wort kitschig gehört. Und das hat mich immer so getriggert, weil das ist eigentlich unsere Ästhetik. Wir mögen es, kitschig zu sein. Wir mögen diese extravagante, diese farbige Ausdruck, das unsere Gesellschaft eigentlich

0: weil das lässt gar keinen Raum für unseren Ausdruck, wie wir schon über mehrere Jahre, schon tausende Jahre würde ich schon sagen, beinhalten. Und das hat für mich eine mega große Rolle gespielt, auch in meinem eigenen künstlerischen Wesen, wie ich auch Kunst verstehe und sehe, weil ohne das wäre ich eigentlich gar nicht in meiner Position. Genau.
1: Und du hast eigentlich eine eigene künstlerische Praxis. Wie würdest du sagen, dass du mit Archiven arbeitest oder dieses Speculative Futures? Wie kann eigentlich künstlerische Arbeiten auch als Archiv dienen? Aber auch, wie können Utopien auch erschaffen? Also Utopien sind Ideen von der Zukunft, die schön sind. Also wie können auch Utopien durch diese künstlerischen Prozesse stattfinden?
0: Ich finde, gerade wenn wir auch so über die Zukunft denken, gerade jetzt unsere Generation, zum Beispiel, das sind so meine Arbeiten, dass ich während meinem Bachelorstudiengang in bildender Kunst in Basel gemacht habe. Und es ging hauptsächlich um mich. Wenn ich so zurückblicke, ist es ein bisschen langweilig, aber es war sehr wichtig für mich, weil unsere Eltern haben sich selber archiviert. Und für mich ist auch die Frage, wie archivieren wir auch unsere Erfahrungen? Und wie du auch vorher gesagt hast, wir sind gar keine homogene Gruppe, wir sind gar nicht nur alle gleich. Und ich finde, das ist mega wichtig, dass wir auch wirklich von unseren eigenen Erfahrungen, von unserer Intersektionalität, Intersektionalität bedeutet, das habe ich mir, glaube ich, aufgeschrieben, oder kannst du das kurz?
1: Ja, Intersektionalität heißt...
0: Genau.
1: Weißt du?
0: Ich habe es, glaube ich, sogar aufgeschrieben.
1: Ah,
0: extra.
1: Ja,
0: genau.
1: Schon.
0: Genau, Intersektionalität ist eigentlich Überschneidung und Gleichzeitigkeit verschiedener Formen von Diskriminierung. Und das spielt auch eine ganz große Rolle bei uns, weil manchmal haben wir das Gefühl, alle Tamilen sind ja gleich. Aber wenn man schon mal kennenlernt und sieht, aus wie vielen Geschichten wir stammen, das ist mega wichtig, auch gerade in der künstlerischen Praxis, das auch zu respektieren, wahrzunehmen und auch eigentlich den Platz dazu zu geben. Und deshalb finde ich auch gerade, weil wir auch in verschiedenen Diasporas uns befinden, ist es desto wichtiger, auch die Kunst, eigentlich auch die Freiheit, die Offenheit für uns anzueignen, nicht im Sinne von westlicher Kunst und die berühmten weißen Maler, aber wirklich die Kunst, wie man das Leben betrachtet, wie man auch durch das Leben geht als tamilischer Körper. Und auch, und dass auch unsere Geschichten auch später irgendwie erzählt werden. Und Kunst ist natürlich ein großes Wort, aber natürlich ist es auch durch uns, durch die Generation unseren Eltern inspiriert. Aber für mich ist es ein ganz großes Tool, Werkzeug, auch offen meine eigene Identität zu erkundigen. Genau.
1: Ja. Danke vielmals und auch dieses tamilisch sein, Janu, außerhalb von unserem tamilisch sein, oder das interessiert dich auch, hast du mir erzählt. Also es gibt ja nicht nur Tamilinnen aus Sri Lanka, die Schweiz hat das Gefühl. Es gibt ganz viele verschiedene Tamilinnen und ganz viele verschiedene Diasporas, ganz alte Diasporas auch. Und dieses Tamilischsein auch außerhalb von unserem Tamilischsein auch zu verstehen. Ja. Jetzt haben wir ganz kurz und ganz skizzenhaft und ganz schnell ganz viel angesprochen. Das liegt daran, dass wir sehr viel eigentlich machen wollten und uns die Ressourcen gefehlt haben. Aber auch eine Stunde, wir auch ganz verschiedene Perspektiven zeigen wollten in dieser Stunde. Ich hoffe, das hat irgendwie geholfen, dass Tamilinnen als sprechende und wissende und lebende Subjekte wahrgenommen werden und auch, dass das Museum hier als Ort der Sichtbarmachung irgendwie funktioniert. Es ist ja mega schön, dass so viele da sind, aber das heißt auch, es gibt sehr wenige Veranstaltungen, die tamilische Perspektiven in den Zentrum stellen, in weißen Räumen. Also das ist eigentlich die Konsequenz davon. Es ist nicht so

0: ah, jetzt, wir sind so cool und ihr seid jetzt alle da, sondern das heißt wirklich, es braucht viel mehr Räume und viel mehr verschiedene. Also ich sehe da so viele Menschen, wo ich weiß, ihr habt auch mega coole Sachen zu erzählen. Ja, und ich hoffe auch, dass Archiv als lebendige Praxis verstanden wird, dass wir auch weiterhin archivieren. Also wenn wir die Praxis von Fotografieren sehen, die hat sich zwar verschoben auf das Handy, aber wenn wir jetzt so Social Media oder ich habe auch ganz viele Bilder auf Facebook gefunden, also so irgendwie das auch als Archivmedium und das Internet. Jetzt haben wir fast nicht über Internet gesprochen, aber unsere Eltern waren auch mega schon in den 80ern und 90ern im Internet da. Wollt ihr kurz sagen, was so eure Schlussfolgerungen sind oder was, wie der Prozess für euch war oder ja?
1: Also, wir sind ja ganz sicher nicht die Ersten, die sich diese Gedanken machen oder diskutieren rund um die Bilder, die wir zu Hause gefunden haben oder die uns auch irgendwie verbinden, weil wir so viele Ähnlichkeiten und Gemeinsamkeiten gefunden haben. Für mich war das mega, ich glaube, was diesen Anlass so schön macht oder einzigartig macht, ist, dass wir in einem Museum sind, vor allem eine weiße Institution in Zürich und diesen Raum einnehmen können. Und ich hoffe ganz, ganz fest, dass das ja, weiter Früchte trägt und dass wir mehr solche Räume einnehmen können. Und nicht nur wir vier, sondern alle, die Lust haben. Und es gibt so viele unter uns jetzt auch in diesem Raum, die viel zu erzählen haben und viel zu teilen haben. Es gibt so viele unterschiedliche Archive. Ich hoffe, das ist ein weiterer Anlass, der inspiriert und vor allem auch Institutionen inspiriert, uns zu fördern, vor allem mit Geldern und Räumen, damit wir unsere Ressourcen bündeln können. Weil das ist, glaube ich, die große Herausforderung, die wir in den letzten 40 Jahren gesehen haben und weiterhin sehen, Ressourcen zu bündeln zwischen Generationen, Ressourcen zu bündeln finanziell, Ressourcen zu bündeln in Räumen, Ressourcen interkantonal zu bündeln, aber auch transnational. Wir sind einfach überall auf der Welt verteilt, dass wir da irgendwie Möglichkeiten finden, ja, mehr gefördert zu werden, nicht nur von uns selber, weil das können wir, das haben wir gesehen, dass wir auch von ja, Machtinstitutionen gefördert werden.
0: Und auch, dass unsere Eltern langsam pensioniert sind und nicht mehr diese jungen Leute sind, die so viele Sachen organisieren können, überträgt es ja in die nächste Generation. Und du hast mal gesagt, das braucht Anerkennung von der Dominanzgesellschaft. Was hast du damit gemeint?
2: Also, erstens, ich habe es sehr genossen, mit euch das zu organisieren. Ich fand das wirklich sehr toll und das war mein größter Take eigentlich für diese Veranstaltung. Und zweitens, die Dominanzgesellschaft, oder das habt ihr gesehen, unsere Eltern wurden unsichtbar gemacht, sie verschwanden in Küchen, in Fabriken. Und dann ist das Gleiche mit der zweiten Generation passiert, das passiert das Gleiche mit der dritten Generation. Also es ist Zeit, dass wir alle Leute, die sich für Geschichte, Philosophie, weiß nicht was alles interessieren, erzählt selber eure Geschichte, interessiert euch, greift das weiße dominante Narrativ an. Und ich glaube, dann vielleicht irgendwann alle zusammen, dann können wir diese Anerkennung von der Dominanzgesellschaft bekommen.
0: Ich weiß nicht, ob das das Ziel ist.
2: Ich weiß nicht, ob das Ziel ist, aber für Gelder leider schon, ja, oder? Das ist halt schon das Problem.
0: Ja, dass wir einfach dieses Tamil Swiss sein leben können. Ja, Janu?
3: Ja, ich habe ganz ehrlich gesagt, manchmal habe ich so Mühe, so mit meiner schweizerischen Seite zu identifizieren. Ich nenne mich bis heute einfach, dass ich Tamilisch bin, aber jetzt nicht Schweizerin. Aber ich finde auch für die Zukunft ist das mega spannend und ich möchte auch sagen, es war so ein toller Austausch, auch mit euch auch da zu sein, mit euch in diesem Raum und auch natürlich mit euch allen. Und ich denke auch sehr gerne über den Grenzen. Natürlich auch, was es auch bedeutet, eben mit anderen tamischen Diasporas dann auch in Verbindung zu kommen, dort so ein Netzwerk auch aufzubauen. Weil ich finde, jedes Diaspora-Land hat auch eine andere Sichtweise auf die Tamilinnen. Ich finde auch jetzt zum Beispiel in Kanada oder UK, Tamilinnen werden dort anders betrachtet als da. Und das finde ich dann auch spannend, als Mosaik das zu verbinden und zu verstehen, wer wir sind, aber auch natürlich, wie wir betrachtet werden und natürlich auch, wie wir unsere Zukunft dann gestalten.
0: Ja, wir haben noch ganz kurz Zukunftspläne vorbereitet. Wir werden den heutigen Abend oder Janusha und wir eher als ein Sin verarbeiten. Das kommt dann irgendwann, weil wir diese Ideen und dieses kollektive Kreieren festhalten wollen. Und das werden wir mit Mikromuseum zusammen rausgeben oder ich weiß, ja. Und da ist jetzt so ein Beispiel von Janusha, das könnt ihr auch irgendwo hinter den Personen sehen, auch als Sieden produziert. Und was wir auch angedacht haben, ist ein Kollektiv, das sich, wissen wir noch nicht so genau, aber dass wir uns sehr gerne sozialwissenschaftlich oder research-basiert, wissenschaftlich und künstlerisch in dieser Kombination mit tamilischen Leben in der Schweiz in ganz vielen verschiedenen Formen auseinandersetzen wollen und dieses Kollektivieren auch gerne euch zur Verfügung stellen wollen. Wir haben irgendwo noch so Listen für tamilische Personen, die mitmachen wollen, dass wir auch gemeinsam Räume finden in diesen Institutionen und Gelder finden und das weitergeben können für die nächste Generation, dass wir nicht nur unsichtbar bleiben. Weil ich habe immer das Gefühl, wir sind ganz viele Einzelne und ich will gerne, dass wir zusammen auch linke Räume angehen, schwarze Räume und so, also dass wir sichtbar werden in ganz vielen verschiedenen Ebenen. Ja. Vielen Dank fürs Zuhören so lange. Wir würden jetzt dann zu Fragen und Kommentaren gehen. Nandri, Kertasake, Eni Vande, Nanga Kölviel, Matum Kartugal, Ungara Kartugale, Kökepuram. Ja, vielen Dank.
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0: Als Gegenkampagne zur 10 Millionen Schweiz Initiative Informationsveranstaltungen organisiert. Dies unter dem Slogan Burn Borders, Build Bridges. Im heutigen Sonderangebot auf Radio Lora hören wir die beiden Veranstaltungen, die bereits stattgefunden haben. Die erste Veranstaltung trägt den Titel 10 Millionen Gründe gegen die SVP-Hetze, warum es mehr als ein Nein gegen die SVP-Initiative braucht.
1: Cool, dann fangen wir mal an mit ein bisschen Verspätung und damit will ich euch auch herzlich willkommen heißen bei unserer ersten Veranstaltung der Veranstaltungsreihe Burn Borders and Build Bridges. Wie gesagt, das ist der erste Teil auf der Webseite und dort hinten bei dem Flyer findet ihr die Daten für die nächsten zwei. Bevor wir anfangen, würde ich kurz noch eine Triggerwarnung aussprechen. Es wird über Rassismus gesprochen, rassistische Hetze und auch rassistische Gewalt. Falls ihr euch unwohl fühlt, müsst ihr euch nicht schlecht fühlen oder so, falls ihr den Raum verlassen müsst und Zeit für euch alleine braucht oder weg von diesem Vortrag gehen müsst. Kurz zu uns. Mein Name ist Vishu, Pronomen er, das ist Cornelia, Pronomen sie. Und wir sind von der Bewegung für den Sozialismus. Wir sind eine schweizweite Organisation, wir sind revolutionär und antikapitalistisch und auch neben Zürich, auch in Bern und in Basel und in Ticino vertreten. Wir haben dort auch verschiedenste Flyer und Zeitschriften und Bücherstände. Könnt gerne nach der Veranstaltung oder auch während nachher vorbeikommen, mit uns reden, für den Newsletter anmelden, für Sitzungen oder einfach auch mit uns quatschen. Genau. Zu der Veranstaltung an sich. Es geht um das Thema diesen Sommer und unsere Veranstaltung positioniert sich klar gegen dem mit unserem Titel 10 Millionen Gründe gegen die SVP-Hetze und warum wir mehr als ein Nein brauchen gegen diese SVP-Initiative. Wir haben diese Veranstaltung gemäß folgenden Fragen aufgebaut. Zuerst kurzen Überblick. Was ist die Initiative, diese Nachhaltigkeitsinitiative der SVP? Wie ordnen wir sie national und global ein? Was ist der Kontext? Danach werden wir kurz auf die Gegenkampagne eingehen und wie wir dazu stehen. Danach zu unseren Antworten zu den Argumenten der SVP und was das Narrativ ist von dieser Initiative und der SVP über Jahre, aber auch spezifisch hier. Und danach wird es Kleingruppendiskussionen geben, dass es ein bisschen interaktiver ist und dass wir auch alle etwas davon mitnehmen können. Werden wir diskutieren um die Frage herum, was solidarische Ansätze sein könnten entgegen dieser Initiative. Voll. Zur Frage, was ist diese Nachhaltigkeitsinitiative? Sie verlangt, dass es eine harte Obergrenze gibt, dass maximal nur 10 Millionen Menschen in der Schweiz leben können und das nur bis zu 2050. Diese Zahl kann angepasst werden mit dem Geburtenüberschuss, aber der größte Teil dieser Kampagne, dieser Initiative fängt schon früher an, und zwar bei 9,5. Ich glaube, jetzt gerade sind wir um die 9. Und zwar, wenn die Bevölkerungszahl 9,5 Millionen erreicht, dann muss zuerst mal Maßnahmen getroffen werden im Bereich des Asylwesens. Und zwar dürfen vorläufig Aufgenommene nicht mehr eine Aufenthaltsbewilligung oder Niederlassungsbewilligung erhalten, kein Schweizer Bürgerrecht und kein anderweitiges Bleiberecht. Falls dann das auch nicht gebracht hat und 10 Millionen überschritten werden, dann müssen internationale Abkommen, wie zum Beispiel das UNO-Migrationspakt, gekündigt werden. Und falls diese Maßnahme auch nach 2 Jahren nicht dazu geführt hat, dass die Bevölkerungszahl unter 10 Millionen gefallen ist, dann wird das Freizügigkeitsabkommen mit der EU gekündigt und mit der Guillotine-Klausel jegliche andere Verträge mit der EU auch. Und all das, warum im Gesetzestext steht, sind die Gründe Schutz der Umwelt, Interesse der dauerhaften Erhaltung der natürlichen Lebensgrundlage, die Leistungsfähigkeit der Infrastrukturen, die Gesundheitsversorgung und zuletzt auch die schweizerische Sozialversicherungen. Unterschwellig verlangen das auch irgendwie durch eine Neueinführung des Saisonierstatus.

0: Zur Einordnung, wie wir wahrscheinlich alle wissen, es gibt einen globalen Rechtsruck und autoritäre Regime erstärken weltweit. Kriege und Krisen führen weltweit zu Fluchtbewegungen und der historisch erwachsene, die Ungleichheit sozusagen, wächst immer mehr. Da sieht man, die unterste Linie ist das Vermögen der unteren 50%, die rote Linie der Top 10. Die Schere wird immer größer. Und lokal, aber auch in den USA, sieht man auch die Folgen Normalisierung von rassistischer Hetze und das Herunterbrechen von multiplen Krisen wie Klimakrise, Care-Krise, Kriegen auf vermeintlich eine Ursache, was in dieser Initiative die Migration ist.
1: Genau, also was ist die Chaos-Initiative? Die Chaos-Initiative ist die offizielle Gegenkampagne zur vermeintlichen Nachhaltigkeitsinitiative der SVP. Getragen wird sie vor allem von einem sehr breiten Bündnis aus Gewerkschaften, Wirtschaftsverbänden wie Economy Suisse und Parteien von rechts bis links. Mit dem Begriff der Chaos-Initiative wird hervorgehoben, dass die SVP-Initiative weitreichende wirtschaftliche und gesellschaftliche Folgen hätte. Im Zentrum der Gegenkampagne steht aber vor allem die Sorge, dass die Bilateralen mit der EU gefährdet würden und dadurch wirtschaftliche Instabilität, Fachkräftemangel oder Probleme im Gesundheitswesen entstehen könnten. Die Initiative der SVP wird also vor allem als Gefahr für Stabilität, Versorgung und den Wohlstand der Schweiz dargestellt. Gleichzeitig arbeitet die Gegenkampagne aber sehr, sehr stark mit Begriffen wie Asylchaos, Versorgungskollaps, Argumenten wie, dass die Polizei erblindet oder explodierenden Asylzahlen. Und mit Asylchaos meint die Gegenkampagne übrigens, dass die Schweiz bei einem Wegfall vom Schengen-Dublin nicht mehr richtig ins europäische Asylsystem eingebunden wäre und dadurch mehr Menschen in der Schweiz Asyl beantragen könnten. Sie haben auch explizit ihre Befürchtung formuliert, dass Rückführungen nicht mehr möglich sein könnten und die Schweiz zu einem Ort wie Portugal oder Malta werden könnte. Und zur Erinnerung hier, ich rede über die Gegenkampagne. Das nur als kleines Beispiel dafür, wie Migration auch hier sehr stark mit Begriffen wie Krisen, Sicherheit und Kontrolle im Zusammenhang stehen. Unsere Kritik an der Gegenkampagne ist also sicher nicht, dass sie die Initiative der SVP ablehnt, sondern wie sie das tut. Denn viele Argumente verteidigen Migration weiterhin an erster Stelle als wirtschaftliche Notwendigkeit, als Voraussetzung für Stabilität oder als notwendige Arbeitskraft. Und Migration wird dadurch vor allem über ihren Nutzen legitimiert. Vor allem für zentrale wirtschaftliche Bereiche des Gesundheitswesens, der Gastronomie, der Baubranche, der Forschung und der öffentlichen Infrastruktur. Auffällig ist dabei auch, dass in der öffentlichen Gegenkampagne wirtschaftliche und standortpolitische Argumente deutlich sichtbarer sind als migrantische Perspektiven selbst. Das hat sich aber diese Woche extrem geändert, habe ich das Gefühl. Und die Debatte wird aber trotzdem häufig darüber geführt, welche Folgen die Initiative für Wohlstand, Arbeitsmarkt oder Stabilität hätte und weniger darüber, was diese rassistische Initiative für Menschen bedeutet, die davon betroffen sind oder die als MigrantInnen gelesen werden. Gleichzeitig wird auch sehr oft ausgeblendet, dass der Wohlstand der Schweiz historisch und bis heute zu einem sehr beträchtlichen Teil auf der Arbeit von MigrantInnen beruht, der unter sehr prekären und entrechteten Bedingungen verrichtet wird. Erwähnenswert ist hier übrigens auch, dass selbst Unternehmen von Leitfiguren der SVP, wie die Ems Chemie Holding oder die Stadler Rail AG, massiv von migrantischer Arbeit, globalisierter Produktionsketten und Produktionsstandorten im Ausland profitieren. Wenn es also um Profit geht, spielt für die SVP Herkunft also plötzlich auch keine Rolle mehr. Und wie du schon vorher gesagt hast, unterschiedliche gesellschaftliche Probleme wie von Wohnungsnot bis Umweltfragen werden auf Migration projiziert und andere strukturelle Ursachen wie zum Beispiel Ausbeutung und Entrechtung von MigrantInnen, Profitlogiken, Immobilienmärkte, Sozialabbau oder kapitalistische Wachstumszwänge geraten dagegen häufig aus dem Blick. Zusätzlich verwendet die SVP seit Jahrzehnten eine offensiv dermaßen rassistische Sprache, die gesellschaftlich so normalisiert wurde, obwohl ihre Kampagnen auch international bereits zu Schlagzeilen geführt haben. Aus unserer Perspektive reicht eine reine Wohlstandsverteidigung deshalb nicht aus. Menschen sollten nicht nur dann willkommen sein, wenn sie wirtschaftlich nützlich sind. Und deshalb möchten wir heute nicht nur über die wirtschaftlichen Folgen sprechen, sondern auch darüber, wie Migration gesellschaftlich erzählt wird. Denn die Initiative funktioniert nicht nur über Zahlen oder ökonomische Argumente, sondern auch über Sprache, die Angst, Überforderung, Bedrohung, Krise und Kontrollverlust auslöst, was dann wiederum auf Migrantinnen projiziert wird. Und dadurch entstehen dann Formen von Entmenschlichung und genau diese Sündenbockpolitik.
0: Bevor wir mehr in die Narrative der SVP und der Initiative reingehen, kurz zu unseren Antworten zu den Nachhaltigkeitsinitiativen. Wir haben uns lange überlegt, sollen wir jedes einzelne Argument, wo sie aufbringen, hier zeigen und uns dagegen stellen. Ich glaube, wir können uns alle einigen, dass wir die Argumente der SVP fundamental kritisieren. Aber was wir dennoch ein bisschen hervorheben wollen, sind diese vier Sachen. Erstens, dass wir sehen, dass es eine Vereinheitlichung der Migrantinnen gibt, sei es Asylsuchende, Expats oder Arbeitsmigrantinnen. Zweitens, die Verflechtung reeller Sorgen von Arbeiterinnen mit rassistischer Hetze, die wiederum zur Spaltung der Arbeitenden führt. Drittens, Greenwashing der Initiative und der nationalistische Heimatschutz. Und letztens, die komplette Negierung der Verantwortung für die Lösung dieser gesellschaftlichen Krisen und dadurch auch das Scapegoating der Migrantinnen. Zum ersten Punkt, wenn man die Initiative anschaut, grob werden alle Migrantinnen in einen Topf geworfen, sei es eben, wie gesagt, Asylsuchende, Schutzsuchende, Expats oder Arbeitsmigrantinnen. Wenn man das aber aufdröselt, sieht man, dass nur 14% von der Zuwanderung durch Asyl- oder Schutzanträge kommen und der Rest der Nettozuwanderung aufgrund des Bedarfs von Arbeit oder Fachkräften ist. Und dieses Verhältnis ist nicht einfach so, es ist eine Folge, die daraus entsteht, was für Politik die SVP und die bürgerlichen Parteien machen. Sie drücken Steuerreformen durch, begünstigen Wirtschaftsstandorte, wodurch internationale Firmen kommen, dadurch werden Leute angelockt oder Fachkräfte werden gebraucht. Für die Fachkräfte wiederum braucht es Gesundheitssystem, Gastronomie und so weiter. Und da sieht man, dass für die verschiedenen Argumente, wo die SVP braucht, verschiedene Schichten dieser Zuwanderung gebraucht werden, um gegen die Stimmung zu machen und sie zusammen als Problem zu definieren für die vermeintlichen Probleme, wo sie aufbringen. Nächstens wäre die Verflechtung reeller Sorgen von Arbeitenden mit rassistischer Hetze. Und zwar Punkte wie der Druck auf die Natur, die steigt, die Wohnungsknappheit, die langen Arbeitswege und so weiter, werden in dieser Initiative so stark mit der rassistischen Hetze verknüpft und instrumentalisiert und was zur Abwertung von Migrantinnen führt. Und das sieht man auch zum Beispiel beim Gebrauch vom Wort Dichterstress, der seit 2014 so einen Rise erlebt hat durch die Personenfreizügigkeit, der Begriff besagt, dass irgendwie Menschen in Stress geraten, weil in jeglichen Lebensbereichen viel zu viele Leute sind und sie dadurch das Leben gestresst ist, dass sie Angst haben müssen, dass der Wohlstand verloren geht. Und was ich am Ende noch herausheben will, das ist, dass die Initiative, egal ob sie jetzt angenommen wird oder nicht, dass der Schaden schon angerichtet wurde. Migrantische Personen sind über diese letzten paar Monate oder Jahr konsequent abgewertet worden und für alle Probleme verantwortlich gemacht. Und diese Folgen dieser Kampagne erleben People of Color sowie von Xenophobie und Rassismus betroffene Menschen am Körper. Wenn man schaut, was für Folgen ehemalige Kampagnen und Initiativen der SVP hatten, da waren Brandanschläge oder physische Gewalt gegenüber Asylsuchenden an der Tagesordnung. Es gab eine Zeit, wo die rassistische Hetze und Gewalt eine der höchsten war in der Schweiz. Und das ist leider auch wieder hier zu erwarten. Nächster Punkt ist das Greenwashing der Initiative und der nationalistische Heimatschutz. Für Sie, ich weiß nicht, was Sie genau mit diesem Bild bezwecken wollen. Die Schweiz sieht zu 80% nicht so aus und ich glaube, der Großteil der Bevölkerung wohnt auch nicht hier. Aber Sie behaupten, dass die Migration zum Verlust von Natur und den Druck auf die Natur und die Landwirtschaft erhöhen würde. Aber jede klimaorientierte Abstimmung und Initiativen werden von Ihnen abgeschmettert oder sogar als kommunistisch bezeichnet. Wir stehen auch nicht immer hinter diesen Initiativen, aber Ihre Parolen sind immer Nein. Und da frage ich mich halt, oder haben wir uns gefragt, was heißt denn für Sie nachher Nachhaltigkeit? Und wir sehen in Ihrem Begriff der Nachhaltigkeit eine Erhaltung des idealistischen Schweizer Naturbild, welcher so stark unter der Klimakrise leidet wie wenig andere, viele andere auch, aber ich glaube zum Beispiel die Glaciers, also die Gletscher zum Beispiel sind massiv belastet. Sie wollen eine Erhaltung einer weißen Gesellschaft und eine Erhaltung einer bürgerlichen und rassistischen Kultur. Und man kann nicht erwarten von einer Partei und von Politikerinnen, die aktiv irgendwie den Klimawandel lügen, dass sie sich irgendwie nachhaltig oder ernsthaft für den Klimawandel, also den Klimaschutz einsetzen würden. Und auch ein gutes Beispiel, dieser Herr hier, wo vor ein paar Abstimmungen eine riesige Autobahn hinpflastern wollte, darüber wird natürlich nicht geredet, das wird einfach gekonnt ignoriert. Der letzte Punkt ist die komplette Abwälzung der Verantwortung für die Lösung gesellschaftlicher Krisen. Da gibt es mehrere, ich habe einfach einige herausgesucht, zum Beispiel, dass die Staus gestiegen sind. Da nehmen Sie natürlich wieder mal Migration als Grund, aber wenn man die Zahlen anschaut, es sind 620% Erhöhung seit 2000 meine ich, und die Bevölkerung ist um 25% gewachsen. Das ist eine Korrelation, die sich nicht dadurch erklären lässt. Die Gründe sind eher wie Zersiedelung und damit längere Arbeitswege, der Anstieg an Freizeitverkehr, aber diese Sachen werden natürlich auch nicht erwähnt. Ein weiterer Punkt ist auch zum Beispiel, dass anscheinend so viel gebaut wird, aber für wen das gebaut wird, für welche Preise diese dann angeboten werden, wird natürlich auch nicht diskutiert. Auch die Gesetze, die keinen Schutz für Mietenden gewährleisten, das ist auch nie ein Thema. Und zuletzt, da sieht man auch die stark rassistische Komponente, dass aufgrund von Migration der Bildungsstandort Schweiz geschwächt wird. Sie nehmen die PISA-Studie als Anreiz, um ihre Behauptungen zu beweisen. Aber Punkte wie, dass soziale Herkunft eine riesige Rolle spielen oder bei der Bildung so stark gespart wird, das ist nie ein Thema. Und ich habe, glaube ich, auch mal gelesen, dass Sie mehr Kopfrechnen und Gedichte auswendig lernen einführen wollen, wo ich mich auch denke, ich glaube, mit den wahren Lösungen haben Sie sich nie wirklich auseinandergesetzt.
1: Genau, also wie gesagt, uns interessiert nicht nur, was gesagt wird, sondern auch, wie darüber gesprochen wird. Also welche Bilder, Emotionen und Vorstellungen entstehen dabei und warum stehen bestimmte gesellschaftliche Probleme plötzlich immer im Zusammenhang mit Migration. Denn politische Narrative funktionieren selten nur über Fakten allein, sondern auch durch Wiederholung, Vereinfachungen, Bilder, Emotionen und besonders über Angst, Unsicherheit oder das Gefühl von Kontrollverlust. Ein gutes Beispiel dafür ist die Plattform Facts for Future. Facts for Future tritt sehr sachlich und datenbasiert auf und arbeitet stark mit Zahlen, hübschen Diagrammen und scheinbar objektiven Fakten über Bevölkerungswachstum, Wohnungsnot, Infrastruktur oder Nachhaltigkeit. Die WOZ hat in diesem Artikel hier aufgezeigt, dass Facts for Future personell und ideologisch sehr eng mit dem Umfeld der SVP verbunden ist. Und zentral ist dabei der ETH-Wissenschaftler und ehemalige Ecopop-Aktivist Ivan Hechler. der scheinbar wichtige statistische Grundlagen und Narrative über die heutige Kampagne mitentwickelt hat. Gerade an diesem Beispiel wird sehr gut ersichtlich, dass auch Zahlen nie in einem neutralen Raum stehen. Und genau so entstehen gewisse Narrative, die unsere Wahrnehmung strukturieren und sie beeinflussen, welche Probleme sichtbar werden, welche Lösungen uns als plausibel erscheinen und welche Gruppen von Menschen als Belastung, Bedrohung oder Problem dargestellt werden. Dann noch kurz zu den historischen Kontinuitäten. Denn wenn wir heute über Narrative rund um Migration sprechen, dann ist es sehr wichtig zu verstehen, dass viele dieser Erzählungen nicht neu sind. Die Vorstellung, Migration sei eine Bedrohung für Wohlstand, Sicherheit, nationale Identität oder gesellschaftliche Stabilität, hat in der Schweiz eine mega lange Geschichte. Und deshalb wollten wir hier einige historische Kontinuitäten sichtbar machen. Es sind sehr wahrscheinlich nicht alle, einige davon werdet ihr im nächsten Slide wahrscheinlich wiedererkennen. Und interessant ist auch, dass die Sprache sich zwar je nachdem ein bisschen verändert, aber bestimmte Narrative, die tauchen immer wieder auf. Bereits im Ausländergesetz von 1934 wurde Migration über Begriffe wie vermeintliche Überfremdung, Auslese oder Assimilierbarkeit diskutiert. Dahinter stand die Vorstellung, dass bestimmte Gruppen angeblich von Natur aus besser oder schlechter in die Schweiz passen oder integrierbar sind. Man sieht hier aber auch, dass Migration bereits sehr früh wirtschaftlich gedacht wurde. Arbeitskräfte waren sozusagen erwünscht, dauerhaftes Bleiben, Familiennachzug oder gesellschaftliche Teilhabe jedoch nicht. Und besonders deutlich sieht man das dann später am Saisonierstatut. Migrantische Arbeitskräfte wurden gezielt angeworben, sollten aber möglichst keine dauerhaften Rechte enthalten. Viele Menschen lebten dadurch über Jahrzehnte in prekären Verhältnissen, getrennt von ihren Familien und ohne langfristige Sicherheit. Und genau deshalb taucht das Saisonierstatut heute in diesen Debatten wieder als historischer Bezugspunkt auf. Denn viele Menschen befürchten zu Recht, dass bei einer starken Begrenzung von Zuwanderung, die einen sehr kleinen Teil ausmacht jährlich, ohne Modelle entstehen könnten, bei denen MigrantInnen zwar wirtschaftlich gebraucht werden, aber ohne Recht auf beispielsweise Familiennachzug. Auch bei der Schwarzenbach-Initiative von 1970 tauchen Narrative auf, denen wir auch heute wieder begegnen. Also Angst vor vermeintlichen Überfremdung, demografische Veränderungen oder dem Verlust von nationaler Identität, was auch immer das heißt. Denn wenn es irgendwie um Schocki und Rösti geht, diese Ressourcen dafür kommen auch nicht aus der Schweiz. Und Migration gab es auch schon immer. Und Kulturen entstehen ja durch Austausch, sie entstehen nie isoliert. Also sie konstruieren ein gewisses Bild von der schweizerischen nationalen Identität. Wie ihr seht, viele Debatten funktionieren weiterhin über ähnliche Vorstellungen von Überforderung, Kontrollverlust, Belastung oder der Idee, Migration sei die Hauptursache von gesellschaftlichen Problemen. Und genau deshalb ist es wichtig, dass wir diese Narrative historisch mitdenken. Wir können nicht so tun, als sei die Debatte völlig neu oder rein sachlich. Und gesellschaftliche Vorstellungen über Migration entstehen auch nie im luftleeren Raum. Sie haben auch in der Schweiz eine sehr lange Geschichte, Kontinuitäten und politische Funktionen.
0: Ja, da sieht man noch ältere Plakate der SVP zu ähnlichen Initiativen. Und das alles zeigt, dass diese Initiative und die Gegenkampagne und der öffentliche Diskurs die Probleme, die uns beschäftigen, nicht berücksichtigen. Oder? Ein Nein alleine wird nicht reichen. Es hat schon früher solche Initiativen gegeben. Es werden noch weitere Initiativen kommen, die gegen die und wir müssen weiter gegen diese Unterdrückung kämpfen. Und wir dürfen nicht zulassen, dass die SVP und der bürgerliche Staat Step für Step das Klima von Hetze verstärkt. Wir müssen uns unabhängig von den Wahlresultaten selbst organisieren. Das heißt, mit den Freunden und Familien zu reden, auch wenn es anstrengend ist, auch wenn es demotivierend und Ragebait ist oft, müssen wir uns auch gleichzeitig in den Schulen, Arbeitsplätzen oder in der Freizeit organisieren. Wir müssen aus der verteidigenden Haltung herauskommen, die immer wieder gegen diese rassistischen Kampagnen gegenhalten müssen und proaktiver die Diskurse prägen und uns das holen, was wir für ein gutes Leben brauchen.
2: Das war die Veranstaltung 10 Millionen Gründe gegen die SVP-Hetze, warum es mehr als ein Nein gegen die SVP-Initiative braucht. Sie ist ein Teil der Veranstaltungsreihe Burn Borders, Build Bridges von der Bewegung für den Sozialismus. Am letzten Donnerstag fand die zweite Veranstaltung der Reihe statt. Sie trug den Titel «Racial Capitalism – Wie Migrationskontrolle und Arbeitsausbeutung zusammenhängen».
3: Gut, jetzt wird es schon automatisch ein bisschen ruhiger, das ist super. Ich nehme gleich die Gelegenheit wahr, um anzufangen. Erstmal schön seid ihr alle hier. Freut mich mega, euch hier willkommen heißen zu dürfen an unserer zweiten Veranstaltung dieser Veranstaltungsreihe «Burn Borders, Build Bridges». Zuerst ein kurze administrative Punkte. Die Anlage ist leider kaputt gegangen, jetzt, vor 10 Minuten. Darum werden wir laut sprechen müssen. Ich hoffe, das ist okay für alle. Es gibt eine Übersetzung. Eine Rednerin wird auf Englisch sprechen. Braucht jemand eine Übersetzung von Deutsch auf Englisch? Von Englisch auf Deutsch? Nein, falls doch, dann kann man sich dort so ein Gerät holen und ein paar Kopfhörer aus dem Plastiksack und einfach ganz kurz für eine Sekunde auf Play, glaube ich, drücken. Ja, und dann geht es automatisch. Ja. Falls ihr dann später vielleicht das Gefühl habt, ja, wollt ihr das doch. Gut. An der letzten Veranstaltung, an der ersten, haben wir uns so vor allem mit dieser 10 Millionen Schweiz-Initiative auseinandergesetzt, mit den Argumenten der SVP und so weiter. Heute wollen wir so ein bisschen einen Schritt zurück machen und der Frage nachgehen, wie eigentlich diese rassistischen Migrationsregime, die ja weit über die 10 Millionen Schweiz hinausgehen, mit dem Kapitalismus zusammenhängen. Denn auch wenn der offene Rassismus der SVP uns immer wieder aufs Neue schockiert und anekelt, dürfen wir nicht vergessen, dass dieser Rassismus nichts ist, das außerhalb dem Status quo steht, außerhalb des kapitalistischen Systems, sondern er wächst aus diesem System. Und genau diesen Fehler hat zum Beispiel die Sozialdemokratie und die Gewerkschaftsbewegung unserer Meinung nach wieder mal gemacht mit ihrer Gegenkampagne, die sie zusammen mit den Arbeitgeberverbänden und den bürgerlichen Parteien geführt haben, im Namen der Verteidigung des nationalen Wohlstands, ja, wo eigentlich diese Frage des Rassismus überhaupt keine große Rolle gespielt hat. Wir glauben, wir müssen den Rechten mehr entgegenzusetzen wissen als eine Verteidigung eines Status quo, der sich in ständig sich verschlechternden Lebensbedingungen für alle Arbeiterinnen äußert momentan, egal welcher Herkunft. Wir müssen konkrete antikapitalistische, antirassistische Kritik formulieren und Alternativen aufzeigen auf dieser Basis. Darum sind wir heute hier. Heute geht es um diese Kritik, die wir formulieren möchten. Das nächste Mal, nächste Woche, Mittwoch, 19 Uhr, auch genau hier, geht es um die Perspektiven, wo wir über Bewegungs- und Bleibefreiheit sprechen wollen, auch wieder um 17 Uhr. Würde uns freuen, wenn auch Leute hier sind. Wir haben diesen Begriff Racial Capitalism in den Titel gesetzt. Das ist ein Konzept, das von schwarzen Marxisten entwickelt wurde, um zu beschreiben, wie die Entwicklung des kapitalistischen Systems seit seinen Anfängen mit Sklaverei und Kolonialwirtschaft und immer wieder rassistische Hierarchien reproduziert. Reta wird euch später mehr darüber erzählen. Wir sehen die 10 Millionen Schweizer Initiative auch in diesem Zusammenhang. Wir haben das Gefühl, es geht dort nicht darum, Migration an sich zu stoppen, sondern es geht darum, Migration anders zu organisieren. Zu den 10 Millionen, diese Grenze zählen zum Beispiel nur Leute, die eine sozusagen Aufenthaltsbewilligung für die Schweiz von über 12 Monaten haben. Alle unter 12 Monate zählen nicht dazu. Das heißt, temporäre Arbeitsmigration wäre weiterhin kein Problem und das öffnet natürlich Tür und Tor für eine Wiedereinführung des Saisonier-Statuts, in dem Arbeitsmigration weiterhin stattfindet, aber die Arbeiterinnen viel weniger Rechte, kein Familiennachzug, kein Zugang zu sozialen, gesellschaftlichen Ressourcen und so weiter haben. Gut. Genau. Ich glaube, ich habe genug geredet. Ich freue mich mega, dass unsere drei Gästinnen hier sind. Hat mich mega gefreut, dass ihr alle zugesagt haben. Reta, Sarah und Cemile, danke seid ihr hier. Wir werden im ersten Teil des Workshops werden wir je so 20 Minuten einen Input hören. Von Ihnen, Cemile, sitzt noch im Publikum jetzt, damit man noch ein bisschen simultan übersetzen kann, weil es spricht leider kein Deutsch. Und im zweiten Teil werden wir dann anhand von Kleingruppen so Case Studies gemeinsam diskutieren und analysieren, wo wir die Dinge, die wir da gelernt haben, vielleicht auch ein bisschen anwenden können. Ganz kurz, Reta, du wirst uns, vielleicht kannst du nachher kurz dich selber vorstellen, von welchen Ecken das du kommst und so weiter. Du wirst durch die Linse von Racial Capitalism anschauen, wie das europäische Migrationsregime Ausbeutbarkeit schafft von migrantischer Arbeit und versuchen das aus einer transnationalen Perspektive einerseits und andererseits anhand des konkreten Beispiels der Schweizer Reinigungsbranche auszuführen. Sarah, du wirst daran anschließen und der Frage nachgehen, auf welchen rassistischen und sexistischen Fundamenten die soziale Reproduktion unserer Gesellschaft im Care-Sektor basiert und wie diese mit dem Schweizer Migrationsregime zusammenhängen. Cemile wird die aktuelle rechtspopulistische Hetze in den Kontext der kapitalistischen Krise setzen, anhand der 10 Millionen Schweizer Initiative aufzeigen, wie Rassismus als politisches Werkzeug instrumentalisiert wird und auch noch über das Migrationsregime in der Türkei sprechen und anhand von ihrer eigenen Organisation hier in der Schweiz auch darüber, wie Migration selbst zu einer sozialen Kraft werden kann, welche das kapitalistische System und seine scheinbare Stabilität herausfordern kann. Ja. Ich wäre froh, wenn ihr alle jeweils kurz bevor ihr redet, euch selbst ein bisschen vorstellt, weil das könnt ihr besser als ich. Ja. Und dann würde ich gerne gleich dir das Wort übergeben.
4: Gut, vielen Dank. Ich freue mich sehr, hier sein zu können. Mein Name ist Reta und ich setze mich momentan im Rahmen meines Doktorats, also in einem Forschungsprojekt, mit der Reinigungsbranche in Zürich, insbesondere mit Arbeitsbedingungen in Reinigungsunternehmen auseinander und bin gleichzeitig aktiv im transnationalen Netzwerk Alarmphone, das sich mit den oft auch tödlichen Konsequenzen des europäischen Migrationsregimes auseinandersetzt und das auf den Grundsätzen von Bewegungsfreiheit und gleichen Rechten für alle aufbaut. Und diese Grundsätze möchte ich auch als Ausgangspunkt für diesen Abend nehmen, wie du es bereits gesagt hast, nicht in diese Logik von Nützlichkeit verfallen, sondern davon ausgehen, dass Migration eine Realität ist, die Gesellschaften schon immer geprägt hat und immer prägen wird und die nicht nur, aber auch im europäischen Kontext heute zu einem Problem konstruiert wird, das gemanagt werden muss, das kontrolliert werden muss. Und diese 10-Millionen-Initiative ist ein weiterer Schritt in dieser spezifischen Kontrolle von Migration, die auch sehr ungleich funktioniert. Und ich möchte oder ich versuche, diesen Zusammenhang von Migrationskontrolle und Arbeitsausbeutung anzuschauen, und zwar durch diese Perspektive von Racial Capitalism und anschauen, wie eben Migrationsregime Ausbeutbarkeit entlang von rassifizierten Linien auch schaffen. Und ich versuche anzufangen mit einem kurzen Umriss dieses Konzeptes von Racial Capitalism, dann anzuschauen, wie das europäische Migrationsregime aus einer transnationalen Perspektive Ausbeutbarkeit weit über Europa hinaus erschafft und dann auf den lokalen Kontext von Zürich zu sprechen kommen und überlegen, wie in der Reinigungsbranche sichtbar wird, wie das Migrationsregime eben entlang dieser rassifizierten Linien eine Ausbeutbarkeit schafft, also wie sich das Ganze hier in Zürich materialisiert auch. Wenn ich zu schnell bin oder ihr was nicht versteht, könnt ihr jederzeit mich auch unterbrechen oder ein bisschen stoppen. Genau. Racial Capitalism, das ist ein theoretischer Ansatz, also eine Brille, wie man gewisse Phänomene anschauen kann, die vom schwarzen Marxisten Cedric Robinson in seinem Buch Black Marxism geprägt worden ist. Und in dem Buch beschreibt er, wie die Erfindung, die Idee, die Konstruktion von Race, also die Unterscheidung und Hierarchisierung und Enthumanisierung von Menschen entlang rassifizierter Linien, europäische Gesellschaften bereits lange, lange, lange vor dem europäischen Kapitalismus geprägt und geformt hat und wie diese Konstruktion aber auch immer wieder verändert und angepasst worden ist an neue geopolitische Konstellationen oder ökonomische Logiken. Also wie Race immer wieder transformiert wurde, um Ausbeutbarkeit zu schaffen und zu legitimieren. Und durch diese Brille von Racial Capitalism kann man das europäische Migrationsregime als eben einen Mechanismus verstehen, der Ausbeutbarkeit entlang rassifizierter Linien schafft. Und wenn man das jetzt auf einer transnationalen Ebene anschaut, dann sieht man, dass Europa Migration ungleich kontrolliert. Also dass für manche Menschen es leicht oder leichter möglich ist, nach Europa zu reisen, in Europa zu arbeiten. Und für andere Menschen, gerade aus dem globalen Süden oder aus ehemals kolonisierten Gebieten, diese Möglichkeit nicht gegeben wird. Also Migration von Menschen aus dem globalen Süden entlang dieser rassifizierten Linien illegalisiert wird und das weit über die europäischen Außengrenzen hinaus. Weil das europäische Migrationsregime oder Europa seit den späten 90ern die Migrationskontrolle immer weiter an nicht-europäische Akteurinnen auslagert. Das bedeutet, dass die nicht-europäische Staaten, aber auch Akteurinnen wie internationale Organisationen, Milizen, Armeen unterstützt, finanziert, trainiert, ausrüstet, damit diese Migration im Sinne von Europa bereits außerhalb, also weit vor den europäischen Außengrenzen, kontrollieren und damit auch illegalisieren. Und das kann ganz verschiedene Formen oder Gesichter annehmen. Das bedeutet zum Beispiel, dass die EU die nigrische Regierung 2014-15 unter Druck gesetzt hat, ein Gesetz zu verabschieden, das Migration und jegliche Unterstützung von Migration kriminalisiert. Das heißt, Menschen, die bis dahin ganz legal durch Niger reisen konnten, Niger wird oft so als Tor zur Sahara für Menschen, die die Sahara durchqueren möchten, bezeichnet, dass Leute, die bis dahin sehr legal reisen konnten, dass Busunternehmen, die einfach Reisen organisiert haben, plötzlich kriminalisiert worden sind, illegalisiert worden sind und entsprechend unsichtbar gemacht worden sind. Also sie durften nicht auffallen, sie mussten immer gefährlichere Routen wählen, um eben der staatlichen Kontrolle auch zu entkommen. Ein anderes Beispiel für diese ausgelagerte Migrationskontrolle ist die sogenannte libysche Küstenwache, also dass die EU, europäische Mitgliedstaaten, aber auch die Schweiz libysche Milizen finanziert und ausrüstet und auch politisch unterstützt, um Menschen auf dem Mittelmeer abzufangen und zurück nach Libyen zu bringen, dass sie also gar nicht erst europäische Küsten erreichen können. Und die Menschen werden dann eben abgefangen, nach Libyen zurückgebracht und dort oft in Lager gesteckt, die auch von Europa mitfinanziert und aufgebaut worden sind, wo Menschen gefoltert werden, wo sie gegen Lösegeld freigelassen werden, wo Menschen aber auch versklavt und als Arbeitskräfte missbraucht werden. Um das zusammenzufassen, das europäische Migrationsregime illegalisiert Migration von Menschen, die eben keine legale Zugänge haben, weit über die Grenzen hinaus und machen sie damit auch ausbeutbar, weil diese Illegalisierung natürlich dazu führt, dass sich Menschen nicht wehren können, wenn sie zum Beispiel in einer ausbeuterischen Situation sich befinden, dass der Zugang zu Rechten de facto also eigentlich versperrt wird. Und ich glaube, da sieht man, wie eben diese Ausbeutbarkeit entlang von rassifizierten Linien geschaffen wird. Und ich glaube, das führt auch über das hinaus zu einer Aufrechterhaltung von globalen Ungleichheiten. Wenn man sich überlegt, dass diese Illegalisierung von Migration und diese Illegalisierung von Migrantinnen auch besonders Menschen aus dem globalen Süden betrifft, besonders Menschen aus Staaten betrifft, die seit Jahrhunderten von europäischen Staaten und Unternehmen ausgebeutet werden. Und dass gerade diese Menschen davon abgehalten werden, sich durch Mobilität diesen Ausbeutungsverhältnissen auch entziehen zu können, während der Profit, der auf der Arbeit von diesen ausbeutbar gemachten Menschen und aus dieser günstigen Arbeitskraft aus einer europäischen Sicht, dass diese Profite eben weiter nach Europa fließen und die Migration aber gestoppt werden soll. Und oft wird ja genannt, das Migrationsregime immobilisiert Menschen, also stoppt Migration. Und ich glaube, da sieht man eben, dass es nicht um die Frage geht, ob Migration stattfindet, sondern unter welchen Bedingungen Migration stattfindet, unter welchen Bedingungen die Migration passiert, aber auch unter welchen Bedingungen Menschen dann zum Beispiel in der Schweiz leben, weil auch hier das Migrationsregime Zugänge zu Rechten, zu Arbeitsrechten, zu Aufenthaltsbedingungen mitformt. Und das versuche ich jetzt ein bisschen anhand des Beispiels der Reinigungsbranche aufzuzeigen, weil ich glaube, da wird sehr klar sichtbar, wie das Migrationsregime eben Arbeitsausbeutung und Arbeitsausbeutbarkeit entlang dieser rassifizierten Linien formt. Und bevor ich da auf diesen Zusammenhang mit dem Migrationsregime eingehe, ganz kurz noch so ein bisschen einen Hintergrund zu dieser Reinigungsbranche. Es ist eine Branche, die eine sehr gefragte Dienstleistung anbietet. In der Schweiz gibt es Schätzungen, dass rund 100.000 Menschen in dieser Branche arbeiten. Eine Umfrage von vor, glaube ich, 6, 7 Jahren oder so sagt, dass jeder 7. Haushalt eine Privatreinigungskraft anstellt. Ich glaube, mittlerweile werden es wahrscheinlich noch mehr sein. Es ist eine Branche, in der sehr viel feminisierte und migrantisierte Arbeit stattfindet und die Arbeit findet oft sehr unsichtbar statt, auch weil viel der Reinigung an den Tagesrändern erledigt wird. Also ganz früh am Morgen, bevor die Menschen in die Büros kommen oder ganz spät abends oder nachts, nachdem die Büromenschen das Gebäude wieder verlassen haben. Und diese Unsichtbarkeit ist, glaube ich, auch eng verknüpft mit einer fehlenden Anerkennung oder Wertschätzung der Reinigung, was sich dann wiederum auswirkt auf die fehlende Bereitschaft, faire oder anständige Löhne zu zahlen, was wiederum verschärft wird dadurch, dass für ein Reinigungsunternehmen 80-85% der Kosten Lohnkosten sind. Das heißt, den größten Hebel, den Reinigungsunternehmen haben, um Profit zu machen, ist die Löhne der Arbeiterinnen zu drücken. Und das zeigt sich darin, dass bereits die Mindestlöhne sehr tief sind. Ab diesem Jahr sind es 21,40 Franken pro Stunde. Diese Löhne werden aber in der Realität noch weiter gedrückt durch zum Teil legale, zum Teil aber auch widerrechtliche Mittel, die ich ganz kurz erwähnen möchte, um ein bisschen aufzuzeigen, wie in dieser Branche sehr oft arbeitsrechtliche Bestimmungen auch einfach missachtet werden. Was ich in den Gesprächen mit den Reinigerinnen, mit denen ich gesprochen habe, oft gehört habe, ist, dass Wegzeiten, die gemäß dem Gesamtarbeitsvertrag, der so diese grundlegenden Arbeitsbedingungen festlegt, nicht bezahlt werden, obwohl das eben eigentlich in diesem Gesamtarbeitsvertrag vorgesehen wäre, was dazu führt, dass Menschen extrem lange Arbeitstage haben, aber nur gewisse Teile davon eigentlich bezahlt werden. Ein anderer Mechanismus, um diese Löhne eben zu drücken, ist die Akkordlohnlogik, die sehr oft in Hotels vorzufinden ist, dass eine Person eine bestimmte, sehr knapp bemessene Zeitspanne für ein Zimmer vorgeschrieben kriegt. Und sollte sie es nicht schaffen, diese Arbeit in dieser Zeitspanne zu erledigen, muss sie das unbezahlt fertigstellen. Und das haben mehrere Menschen erzählt, dass sie zum Teil wirklich 1-2 Stunden pro Tag unbezahlt fertig arbeiten, sozusagen. Und ein dritter, sehr plumper Mechanismus ist auch, was viele erzählt haben, dass die Lohnabrechnungen einfach nicht stimmen, also dass nicht alle gearbeiteten Stunden aufgeschrieben und entsprechend dann ausgezahlt werden. Und darüber hinaus gibt es auch andere arbeitsrechtliche Bestimmungen, von denen viele erzählt haben, dass die einfach nicht eingehalten werden. Also es ist eine Branche, wo zumindest ich aus den Erzählungen meiner Interviewpartnerinnen das Gefühl habe, dass diese ziemlich breitflächig auch missachtet werden. Und da stellt sich natürlich die Frage, wie das überhaupt möglich ist. Also wie können sich Unternehmen es leisten, solche Arbeitsbedingungen anzubieten? Und ich glaube, da ist es zentral, sich das Migrationsregime anzugucken und zu schauen, wie das eben dazu führt, dass sich Menschen in einer Situation befinden, in der sie sich schlecht dagegen wehren können, wenn diese arbeitsrechtlichen Bestimmungen eben nicht beachtet werden. Und da gibt es vielleicht zwei Mechanismen, die man erwähnen kann. Das eine ist, dass es, wie ich vorher versucht habe, wie ihr alle wisst, dass es für viele Menschen nicht möglich ist, sich legal in diesem Land aufzuhalten. Also diese Illegalisierung wieder da ist, die Menschen ausbeutbar macht, weil sie eben nicht auffallen können, weil sie sich nicht melden können und entsprechend sich nicht gegen diese Missachtung der Arbeitsrechte wehren können. Das andere ist, dass auch Menschen mit zum Beispiel einem europäischen Pass, wie alle meine Interviewpartnerinnen haben, wurden in lateinamerikanischen Staaten geboren, sind dann längere Zeit in Spanien gewesen, wo es ein erleichtertes Einbürgerungsverfahren für Menschen aus ehemaligen Kolonien gibt und entsprechend mit einem spanischen, also europäischen Pass in die Schweiz gekommen sind, dass auch für die, die eigentlich einen leichteren Zugang haben, die Bedingung, hier zu leben, an Arbeit geknüpft ist. Also sie müssen sich ihr Recht, hier zu sein, eigentlich erarbeiten. Und in der Realität bedeutet das für viele von diesen Interviewpartnerinnen, dass sie aufgrund von Rassismen, aufgrund von fehlenden Sprachkenntnissen, aufgrund von der Nichtanerkennung von Qualifikationen in die Reinigungsbranche sozusagen gechannelt wurden, weil dort oft keine formalen Qualifikationen notwendig sind und auch Sprache nicht so zentral ist. Und aufgrund der migrationspolitisch geschaffenen Anforderungen sehr schnell einen Job finden, haben sie versucht, eben extrem schnell eine Stelle zu finden und müssen diese dann auch, also um eine Aufenthaltsbewilligung zu kriegen, und müssen dann diese Stelle auch behalten, um diese Aufenthaltsbewilligung nicht zu verlieren. Das heißt, migrationspolitisch wird eigentlich wiederum eine Ausbeutbarkeit geschaffen, weil es in diesem Abhängigkeitsverhältnis natürlich sehr schwierig ist, sich zu wehren, was auch viele berichtet haben, dass es so ein Klima der Angst eigentlich dadurch geschaffen wird. Und diese Ausbeutbarkeit wird dann von gewissen Unternehmen, natürlich nicht von allen, aber kann ausgenutzt werden, wenn man das möchte. Und dann kann man sich ja überlegen und fragen, warum gibt es denn keine Mechanismen, die schauen, dass Unternehmen diese Ausbeutbarkeit nicht ausnutzen können. Und da kann man wieder auf diese arbeitsrechtlichen Bestimmungen schauen. Und ich glaube, da sieht man dann auch, dass es eben politisch ermöglicht wird, diese Ausbeutbarkeit auszunutzen. Indem das Arbeitsrecht in der Schweiz relativ schwach ist, der Kündigungsschutz ist relativ schwach, also ein Unternehmen kann einen Angestellten ohne Begründung kündigen, was natürlich dazu führt, dass es oft solche Rachekündigungen gibt, dass wenn eine Person sich wehrt, dass sie dann danach einfach gekündigt wird, was natürlich den Leuten auch bewusst ist. Das andere ist, dass es legale Schlupflöcher gibt, die genutzt werden können, um einige Bestimmungen nicht einhalten zu müssen. Also zum Beispiel, dass Pensionskassenabgabe oder gewisse Abgaben, Sozialabgaben, an Hürden geknüpft sind. Und wenn man diese Hürden nicht erreicht, müssen Unternehmen diese Abgaben nicht machen. Also zum Beispiel, wenn jemand nicht weniger als 22.000 Franken pro Jahr oder ein bisschen mehr, was diese Eintrittsschwelle zur Pensionskasse bedeutet, verdient, dann müssen sie diese Abgaben nicht machen, was dazu führt, dass Unternehmen systematisch schauen, dass Leute nicht auf diesen Jahreslohn kommen. Oder auch das Mittagessengeld muss erst ab 6 Stunden Arbeit pro Tag geleistet werden. Auch das führt dazu, dass manche Unternehmen systematisch alle ihre Arbeitnehmerinnen zu 5 Stunden pro Tag anstellen, um diese teure 6. Stunde eigentlich einzusparen. Und das dritte Problem, das zumindest ich das Gefühl habe, existiert, ist, dass die Kontrollmöglichkeiten oder die Kontrollmechanismen nicht stark genug sind, dass nicht genug Ressourcen vorhanden sind, um Firmen systematisch zu kontrollieren, ob sie eben diese arbeitsrechtlichen Bestimmungen einhalten, und auch die Sanktionsmöglichkeiten nicht stark genug sind. Also dass es für ein Unternehmen interessanter ist, Arbeitsrechte zu missachten und dabei Geld zu sparen, weil die Sanktionen dem so ungefähr entspricht oder sie damit immer eigentlich noch mehr Profite machen oder das Risiko nicht groß genug ist. So. Und all dies führt eigentlich dazu, dass diese migrationspolitische Ausbeutbarkeit eben dann auch ausgenutzt werden kann. Genau. Und ich glaube, das Fazit von dem Ganzen ist ziemlich simpel, nämlich, dass das Migrationsregime entlang von rassifizierten Linien eine Ausbeutbarkeit schafft und das in der Schweiz, aber auch über die Schweiz hinaus. Und diese Ausbeutbarkeit und wie sie dann ausgenutzt wird, nimmt immer wieder unterschiedliche Formen an, wenn man sich die Situation in Niger überlegt, wenn man sich die Situation in Libyen überlegt, aber auch wenn man sich die Situation in der Schweiz überlegt. Und ich glaube, dass diese 10-Millionen-Initiative ein weiterer Schritt ist, diese Ausbeutbarkeit zu verschärfen. Und deshalb ist es für mich auch so zentral, diese Forderung nach Bewegungsfreiheit und gleiche Rechte für alle ins Zentrum zu stellen, weil ich denke, solange Migration entlang ökonomistischer Logiken organisiert wird, dann bleibt dieser Form der Ausbeutbarkeit nicht weit, wie ich glaube, jetzt auch noch in der Präsentation von Sarah sichtbar wird anhand von der vom Care-Sektor. Genau. Das war's. Mhm.
5: Ja, mega gut. Ich finde eigentlich, du hast eigentlich so eine scharfe Analyse gemacht und eigentlich alles schon gesagt. Ich weiß gar nicht, was ich da jetzt noch dazufügen soll. Ich bin Soziologin, habe meine Doktorarbeit geschrieben zu sogenannten 24-Stunden-Betreuung, nennt man es häufig. Ich mag diesen Begriff nicht, weil es so suggeriert, dass man 24 Stunden sozusagen auf Abruf ist, auch wenn das häufig die Realität natürlich ist. Und habe da irgendwie auch versucht, diese Verschränkung von liberalisiertem Migrationsregime, es sind ja Frauen vor allem aus osteuropäischen Ländern, die durch die EU-Personenfreizügigkeit legal hier arbeiten können, Zusammenspiel mit veränderten Geschlechterverhältnissen, dass immer mehr auch Lücken entstehen in den Haushalten, ein Bedarf entsteht nach 24-Stunden-BetreuerInnen, weil eben Gratisressource Frau sozusagen nicht mehr so selbstverständlich zur Verfügung steht, Zusammenspiel aber auch mit der Veränderung des Pflegesektors, der ganzen Ökonomisierung, wie eigentlich sozusagen auch beispielsweise in den Pflegeheimen, aber auch bei der Spitex immer mehr diese rigide Sparlogik vorherrscht, jede Minute zählt und die Menschen eigentlich nicht mehr nach ihren Bedürfnissen gepflegt werden. Und dann eben dieser Ruf entsteht, holen wir uns doch eine Polin oder eine Rumänin für die Pflege der Oma. Genau, und ich habe das beforscht, gerade als die Personenfreizügigkeit eingeführt wurde mit osteuropäischen Staaten, also so 2010, 2011, wollte ich eigentlich zuerst zu Au-pairs forschen, weil ich mit einer Au-pair, als ich hier studierte, in Zürich zusammengewohnt habe und da auch zum ersten Mal gecheckt habe, wow, dieses Format Kulturaustausch, ein bisschen Sprache lernen, das ist einfach überhaupt nicht wahr, das sind auch Ausbeutungsverhältnisse sehr häufig. Theresa, mit der ich zusammen gewohnt habe, die hat am Zürichberg bei einer Bankerfamilie gearbeitet und mir wurde da wie bewusst, dass sie eigentlich billige Arbeitskraft ist. Ich habe mich dann für meine Doktorarbeit auf die Themensuche gemacht und dachte, ich will zu Au-pairs forschen, bin dann wieder an die Orte gegangen, an denen sich die Frauen treffen, wo ich mich erinnerte und habe dann gemerkt, okay, jetzt sind es vor allem ältere Frauen hier aus Polen und aus Tschechien, die eben nicht Kinder betreuen, sondern die ältere Menschen betreuen und die eben auch so dieses Modell haben, das eigentlich der SVP vorschwebt, nämlich, dass die Leute einfach kommen, ihre Arbeitskraft zur Verfügung stellen für ein paar Wochen, ein paar Monate, die Familie zurücklassen im Herkunftsland und dann wieder ausgewechselt werden. So dieses Rotationssystem, wo man die Leute auch nicht so lange anstellen muss, dass man ihnen dann im Krankheitsfall etwas bezahlen müsste. Eigentlich wirklich so, dass ja, das Traummodell der SVP, würde ich jetzt sagen, auf das sie auch hinarbeiten mit dieser Initiative, dass man eben sozusagen die soziale Reproduktion auslagert. Genau. Das ist so mein Hintergrund als Forscherin. Ich bin aber auch Aktivistin und ich habe, glaube ich, vor 22 Jahren die BFS mitgegründet. Genau. Und bin jetzt vor allem auch in Bern, wo ich wohne, tätig und habe mit 8 Freundinnen zusammen eine Genossinnenschaft gegründet, das Büro für Feminismus, wo wir auch so care-ökonomische Analysen machen und politische Arbeit jetzt auch im Hinblick auf den Care-Streik eigentlich unterstützen möchten. Ja, eben, Reda hat das schon sehr anschaulich jetzt gezeigt, wie globale Ungleichheiten mit ganz konkreten Ausbeutungsstrukturen im Care-Sektor verflochten sind. Und ich möchte jetzt hier ansetzen bei eben dieser systematischen Ausbeutung von migrantischen Arbeitskräften im Care-Sektor und daran anknüpfend eigentlich versuchen, so eine materialistisch-feministische Kritik auch zu entwickeln. Und ich will die SVP-Initiative eben auch nicht im Detail auseinandernehmen. Ich gehe davon aus, dass in diesem Raum niemand auch von einem Nein überzeugt werden muss. Und wichtiger scheint mir eben den Blick auf das zu richten, was in der Debatte, in der politischen Debatte oft unangetastet bleibt. Eben diese ausbeuterischen, auch sexistischen und rassistischen Grundlagen, auf denen die soziale Reproduktion hier in der Schweiz organisiert ist. Und diese Verhältnisse sind ja, das habt ihr beide schon gesagt, kein spezifisches Produkt jetzt einfach der SVP-Politik. Sie sind vielmehr ein Ausdruck eines sehr breiten gesellschaftlichen und politischen Konsenses. Eines Konsenses, der eigentlich bis weit ins vermeintliche Nein-Lager hineinreicht, würde ich jetzt mal behaupten. Denn gerade in auch linksliberalen Debatten rund um die 10 Millionen Schweiz hören wir immer wieder dasselbe Argument. Wir müssten die SVP-Initiative eben ablehnen, weil wir doch Migrantinnen und Migranten brauchen. Wegen des Fachkräftemangels, um unser Gesundheitssystem am Laufen zu erhalten. Bundesrat Jans erzählt immer und immer wieder das Gleiche. Er wurde im Tagesanzeiger mal zitiert, wenn er sagt, wenn wir die Zuwanderung begrenzen, dann können sie dann im Spital lange klingeln, bis jemand kommt. Er warnte also davor, dass die SVP-Initiative zu langen Wartezeiten führt und sich die Personalsituation in den Spitälern und in der Langzeitpflege noch weiter verschärft. Und ja, natürlich stimmt es. Wir würden, wenn wir die Grenzen von heute auf morgen schließen würden, hätten wir ein massives Versorgungsproblem, einen verschärften Pflegenotstand, weil eben die Schweizer Spitäler, Pflegeheime, auch die Spitex, auch die Kitas übrigens, heute von einem hohen Maß an migrantischer Arbeit abhängig sind. Aber genau hier beginnt eigentlich das Problem bei dieser Argumentation. Wenn wir so argumentieren, bleiben wir in dieser sehr utilitaristischen Logik, in dieser Nützlichkeitslogik. Und in dieser Argumentation werden migrantische Menschen eben nicht als Trägerinnen von Rechten, von auch Bedürfnissen, Ansprüchen und von Lebensentwürfen gesehen, sondern nur als Ressource, die wir brauchen, um unser System am Laufen zu erhalten. Also ihre Daseinsberechtigung wird eigentlich an ihre Verwertbarkeit für den Schweizer Arbeitsmarkt gekoppelt. Willkommen ist, wer eben die Lücken schließt im Care-Sektor. Und wer nicht unmittelbar nützlich ist, ist das eigentlich das die Folge, denn der wird eigentlich schnell zum Problemfall erklärt. Also diese Unterteilung in nützliche und unnützliche MigrantInnen wird eigentlich durch diese Argumentation nochmals klar reproduziert. Wenn wir Migration vor allem damit verteidigen, dass wir diese Menschen brauchen, dann stellen wir zudem aber auch das herrschende Care-Regime, so wie es heute organisiert ist, nicht in Frage. Eigentlich stabilisieren wir es vielmehr. Wir normalisieren damit das chronisch unterfinanzierte Care-System, auf dem die Schweiz aufbaut. Wir normalisieren damit diese höchst prekären Arbeitsverhältnisse, vor allem von Migrantinnen im Care-Sektor. Und wir normalisieren auch eine globale Arbeitsteilung, in der eben die Kosten für die soziale Reproduktion systematisch einerseits nach unten delegiert werden und andererseits nach außen, eben in ärmere Länder, in den globalen Süden. Und das möchte ich jetzt ein bisschen aufzeigen. Die eigentliche Frage, die wir eigentlich stellen sollten, lautet, auf wessen Rücken funktioniert dieses System, wer zahlt den Preis dafür, dass in der Schweiz eben bislang niemand lange klingeln muss im Spital, nicht so lange. Und um diese Frage zu beantworten, reicht es nicht, nur über die SVP-Initiative oder über Zuwanderungszahlen zu sprechen. Wir müssen eben das Care-System als Ganzes in den Blick nehmen, müssen uns anschauen, wie Sorgearbeit in diesem Land organisiert ist, bewertet wird, verteilt wird zwischen Markt, zwischen Haushalten, Staat, Institutionen, zwischen Männern und Frauen, zwischen Schweizer BürgerInnen und migrantischen Menschen und zwischen globalen Norden und globalen Süden. Sorgearbeit bildet, das wissen wir alle, die Grundlage unseres alltäglichen Lebens, von der Kinderbetreuung über die Pflege bis zur Hausarbeit, und gleichzeitig wird diese Arbeit systematisch entwertet, oft wird sie unbezahlt geleistet, schlecht bezahlt und ist nur unzureichend oder gar nicht sozial abgesichert. Das Care-Regime, so wie es sich heute zeigt, ist, würde ich sagen, kann man vielleicht mit drei Dimensionen umschreiben. Erstens eben dieser chronisch unterfinanzierte öffentliche Sektor oder halböffentlich, zum Teil ist es ja auch wieder privatisiert, also Spitäler, Pflegeheime, Kitas, Spitex. Es fehlt an Zeit, es fehlt an Geld, an Personal. Pflegende müssen immer mehr Menschen in kürzerer Zeit betreuen und pflegen, wie mit der Stechuhr sozusagen. Und ja, es wird eine Effizienzlogik da auch auf diesen Care-Sektor übertragen. den man eigentlich für die Industrie vielleicht nutzen kann, sagen kann, okay, man kann das etwas später produzieren durch die Maschinisierung, durch Auslagerung in vielleicht Billiglohnländer. Im Care-Sektor ist das eben nicht möglich, weil Care-Arbeit eben sich nicht

dieser Mangel an Pflege- und Betreuungskräften. Zweitens stützt sich dieses System systematisch auf migrantische, mehrheitlich weibliche Arbeitskräfte. Das ist klar, also in der Langzeitpflege, in Privathaushalten, in der häuslichen Betreuung, aber auch zum Beispiel Nannys, Reinigungskräfte, viele mit einem unsicheren Aufenthaltsstatus, eingeschränkten Rechten und eben auch nur begrenzten Möglichkeiten, sich gegen Ausbeutung zu wehren. Das hast du, Rita, schon gezeigt. Und besonders deutlich wird es auch in der Leave-In-Betreuung oder eben der 24-Stunden-Betreuung. Frauen leben dort, wo sie auch arbeiten, also im Haushalt drin, haben eigentlich, wenn es gut kommt, ein eigenes Zimmer, aber müssen eigentlich ständig abrufbar sein, sind auch sozial isoliert und haben häufig wenig Kenntnisse über ihre eigenen Rechte, sind also dadurch nochmals sehr viel mehr ausbeutbar, haben keine rechte Unterscheidung zwischen Arbeitszeit und Freizeit und so weiter. Drittens beruht das Ganze darauf, dass ein großer Teil von Care-Arbeit weiterhin natürlich unbezahlt geleistet wird in den Haushalten, also die Reproduktion des Alltags beruht nach wie vor auf einem hohen Maß an unbezahlter Arbeit, vor allem von Frauen geleistet, weitgehend unsichtbar gemacht und ökonomisch entwertet. Also wir haben sozusagen diese Ausgangslage in diesem Care-Regime. Überall fehlt es an Care, an Zeit für Care. Die Menschen sind gestresst in der Alltagsbewältigung. Und wer es eben sich nicht leisten kann, bei Batmaid sozusagen kurz an mit der App eine Putzkraft zu bestellen, genau, ist natürlich mehr davon betroffen als diejenigen, die privilegiert sind und das eben tun können. Emma Dowling, die Soziologin, hat ein Buch geschrieben über die Care-Krise und sie hat da den Begriff des neoliberalen Care-Fix geprägt. Also sozusagen die Vorstellung, dass wir das System, das in einer Krise ist, das System der sozialen Reproduktion immer wieder durch einen Fix ein bisschen reparieren, aber eigentlich nie grundlegend etwas unternehmen, um diese Krise der sozialen Reproduktion zu bearbeiten und wirklich auf die Ursachen auch zu schauen. Also diese neoliberalen Care-Fixes, das meint, die Krise wird nicht gelöst, sie wird eigentlich immer nur so provisorisch ein bisschen bearbeitet und sie wird bearbeitet eben immer wieder, indem es nach unten geschoben wird oder eben nach außen. Also durch unterbezahlte Mehrarbeit, durch unterbezahlte Beschäftigte, durch migrantische ArbeiterInnen. Die Kosten dieser Krise werden sozusagen verschoben auf diejenigen, die schlecht bezahlt sind, unsichtbar bleiben oder eben auf diejenigen sozusagen, die in den Ländern leben, von denen Arbeitskräfte rekrutiert werden und wo wiederum Care-Lücken entstehen. Ein anschauliches Beispiel für diese Verschiebung nach unten ist eben, habe ich schon gesagt, zum Beispiel diese Plattform Batmaid, also die ganze Haushaltsversorgung wird ja immer mehr jetzt durch diese Plattformen auch gesteuert, was nochmals eine Verschärfung auch der Kontrolle bedeutet, algorithmisierte Kontrolle, das Beispiel Batmaid, wir haben gerade dazu auch ein Interview geführt mit einer Forscherin, die aufgezeigt hat, die hat selber jetzt ethnografisch geforscht bei Batmaid, dass sie immer auch sozusagen die Regulierung, die es gibt, die schon wieder einen Schritt voraus sind. Batmaid wurde dazu gezwungen, jetzt die Menschen anzustellen. Sie können nicht mehr als Selbstständige gelten. Das ist das Gleiche wie bei Uber, bei den Taxis. Das heißt, sie sind dem GAV-Reinigung unterstellt. Das heißt, sie müssen eigentlich bezahlt werden für die Wege zwischen den einzelnen Einsätzen. Was macht Batmaid? Sie programmieren die Einsätze ihrer Arbeitskräfte jetzt so, genau, wenn man von zu Hause aus geht zum ersten Einsatz, das ist nicht bezahlt. Vom ersten zum zweiten und vom zweiten zum dritten muss man die Spesen zahlen für den Weg und auch die Zeit. Was machen sie? Sie programmieren jetzt die Arbeitskräfte so, dass sie immer nur von zu Hause einen ersten Einsatz haben und dann um 8 Uhr vielleicht und dann am Nachmittag um 1 Uhr wieder einen Einsatz und am Abend um 5 Uhr, dass sie immer wieder nach Hause gehen müssen. So also kann man eigentlich das alles schön wieder umgehen. Gut, Klammer zu. Also ich wollte sagen, mein Argument war, Carefix einerseits durch die Auslagerung wieder eben nach unten an unterbezahlte Arbeitskräfte, aber eben auch nach außen, das heißt über die Grenzen hinweg. Und da finde ich den Begriff von Christa Wichterich vom Sorgeextraktivismus eigentlich sehr schön. Das zeigt nochmals auch so diese globale

globale Dimension auf. Das heißt, sie meint damit eigentlich die räumliche Externalisierung der Kosten. Reiche Länder behandeln Care-Arbeit wie eine Ressource, die sie sich aus anderen Regionen sozusagen holen können, abschöpfen können, um eben die eigene soziale Reproduktion zu stabilisieren. Wie man das eben mit anderen Ressourcen, wie zum Beispiel Gold, ist ja auch die Schweiz Profi, so um abzuschöpfen. Und das ist jetzt auch mit Care sozusagen der Fall. Was entsteht dabei? Es entstehen globale Sorgeketten. Das heißt, wenn zum Beispiel die Schweiz jetzt Pflegepersonal aus Deutschland oder aus Frankreich holt für die Spitäler, das ist sehr stark der Fall. Wir haben einen sehr hohen Anteil an Arbeitskräften im Pflegesektor und im Gesundheitssektor aus Italien und Deutschland und Frankreich, aus den Nachbarländern. Dann entstehen dort natürlich Lücken. Und diese Lücken werden beispielsweise in Deutschland momentan massiv gefüllt, indem man so Anwerbeprogramme hat für sogenannte Krankenschwestern aus Brasilien und aus den Philippinen. Also genau, also es ist ja immer so, dass sich diese Lücken dann eigentlich verschieben entlang sozusagen des Lohnniveaus, entlang des Wohlstandsgefälles. Also die Kosten der sozialen Reproduktion werden entlang globaler Ungleichheitsverhältnisse weitergereicht. Und anstatt dass eben hier in Ausbildung, in bessere Arbeitsbedingungen, in eine öffentlich finanzierte Care-Infrastruktur investiert wird, importiert man diese importiert die Schweiz sozusagen diese Fachkräfte und verlagert damit die Care-Krise sozusagen in andere Teile der Welt. Das ist eben mit diesen Care-Fixes sozusagen gemeint. Und dann komme ich damit eigentlich zum nächsten Punkt, zur Verflechtung mit dem Migrationsregime, und das hast du aber eigentlich schon sehr, sehr schön aufgezeigt. Diese Verhältnisse sind nicht einfach unbeabsichtigte Nebenfolgen, sondern sind natürlich politisch organisiert. Die Schweizer Migrationspolitik fungiert eigentlich als ein arbeitsmarktpolitisches Instrument. Unternehmen definieren den Bedarf und der Staat liefert dann die rechtlichen Kategorien, die da passen. Ich fand es unglaublich, wie ein Bericht der Republik, wo aufgezeigt wurde, wie ein Staat sozusagen Expats, die nach Staat mit Pauschalbesteuerung und so weiter migriert sind, sie konnten sozusagen ihr Personal, um ihren Lebensstandard dort in diesem Luxuschalet aufrechtzuerhalten, konnten sie sozusagen mit einem extra Status, konnten sie ihr Pflegepersonal, ihre Nannies und so weiter, alles konnten sie dann mitbringen, obwohl sie aus den Philippinen waren, was eigentlich normalerweise keinen legalen Status gibt. Für Menschen, die nicht im hochqualifizierten Sektor sind, aber sie haben das irgendwie geschafft, dass da denen eine Bewilligung gegeben wurde. Sie wurden danach massiv ausgebeutet. Und genau. Also, der Staat liefert die entsprechenden Kategorien und eben wir haben diese klare Hierarchie oben, sozusagen privilegierte, gut geschützte Expats, die man anwirbt, auch mit tiefen Unternehmenssteuern. In der Mitte diese rotierenden Fachkräfte, die prinzipiell immer austauschbar sind und dann weiter unten eben die migrantischen Arbeitskräfte, die im Niedriglohnsektor arbeiten, wie das Reda beschrieben hat, mit einem Aufenthaltsstatus, der aber immer auch widerrufbar ist sozusagen, wenn man eben zum Beispiel nicht mehr eine Arbeit hat. Und ganz unten dann die Sans-Papiers, die eben dann informell arbeiten müssen. Und das zentrale Steuerungsinstrument ist also diese Hierarchisierung von Aufenthaltsbewilligungen, je nach Herkunft, Qualifikation, Status haben Menschen dann auch unterschiedliche Rechte, unterschiedliche Mobilität. Das heißt eben, diese Ungleichverteilung ist eben kein Nebeneffekt, sondern sie ist wirklich systematisch produziert und ist eben Ausdruck von diesem Racial Capitalism. Und das ist natürlich alles schon heute der Fall. Durch die SVP-Initiative würde einfach diese Selektivität und diesem Migrationsregime noch einmal verschärft, noch mal weiter verschärft. Migrantische Menschen würden noch stärker nach Nützlichkeit, nach Qualifikation, nach unmittelbarer ökonomischer Verwertbarkeit sozusagen sortiert. Es geht also nicht um Abschottung im engeren Sinn, es geht um Herrschafts- und Akkumulationsregime, in dem Arbeitskräfte mobil verfügbar sein sollen, aber möglichst eben ohne
Rechte, ohne stabile Aufenthaltsperspektive, ohne die Möglichkeit auf soziale Teilhabe oder auf politische Rechte. Und ich denke, gerade darin zeigt sich eigentlich diese Kontinuität auch zu dem Saisonier-Statut, das wir ja vor, ja, wie viele Jahren? 25 Jahren eigentlich mal gedacht haben, oder 15 Jahren gedacht haben, abgeschafft zu haben. Also ich komme zum Schluss. Wenn wir nur sagen, Migration braucht es, sonst bricht unser Gesundheitssystem zusammen, dann verteidigen wir implizit eigentlich genau jene Ausbeutungsstrukturen, die wir eigentlich kritisieren müssen. Aus einer linken, aus einer radikal linken, feministischen, antirassistischen und auch internationalistischen Perspektive kann es also nicht darum gehen, diesen Status quo zu retten. Das hoffe ich, das ist klar geworden. Und eine intersektionale, feministische, antirassistische Perspektive muss eigentlich hier, denke ich, mindestens drei Dinge zusammenbringen. Erstens, wir reden heute ja nicht über die Forderungen, aber ich will trotzdem vielleicht noch was sagen dazu. Eine Aufwertung, eine Demokratisierung von Care-Arbeit, Vergesellschaftung von Care-Arbeit, bezahlte wie unbezahlte Care-Arbeit, daran arbeiten wir intensiv mit dem Care-Streik. Zweitens die Stärkung von Arbeitsrechten, von Lohnschutz, von kollektiver Organisierung, von Basisorganisierungen. Lohnschutz statt Grenzschutz, finde ich einen guten Slogan. Und das eben gerade auch für migrantische Beschäftigte, was eben leider häufig nicht so passiert, dass sich die Gewerkschaften wirklich auch darauf fokussieren. Und drittens natürlich eine Migrationspolitik, die nicht auf Nützlichkeit zielt, sondern auf gleiche Rechte, auf Bewegungsfreiheit, auf Teilhabe für alle. Und Bausteine für eine solche, würde ich sagen, care-zentrierte Gesellschaft wären sicher mal massive Investitionen in öffentliche Care-Infrastrukturen, gute Arbeitsbedingungen, kollektive Rechte und existenzsichernde Löhne. Skandalös auch wieder, was gestern beschlossen wurde in Bezug auf die Mindestlöhne, die jetzt nicht mehr anerkannt werden sollen. Eine Anerkennung, eine Umverteilung auch von unbezahlter Care-Arbeit, eine Migrationspolitik, die eben Bewegungsfreiheit und soziale Rechte garantiert für alle. Das heißt also, erst wenn wir eigentlich Care, die soziale Reproduktion, Migration und Kapitalismus zusammendenken, das internationalistisch, antirassistisch, feministisch, dann verstehen wir ja auch, worauf unsere soziale Reproduktion tatsächlich beruht. Und erst dann können wir eine Alternative zu einem System entwerfen, in dem Sorge eben nicht länger so abgeschöpft wird, ausgebeutet wird, sondern in dem es als eine gemeinsame, als eine solidarisch getragene Grundlage gesehen wird und organisiert wird für ein gutes Leben für alle.

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0: Lloyd. What was that?
1: That was Sky Is Your God.
0: No, Stats, man. No, man.
1: All from all sides.
0: You said that already, man. What was that?
1: I mean, that was some Chinese hip hop charting at the moment. How do you feel about it?
0: What is it about, man?
1: I don't. No idea. That's why I like it. I feel it.
0: What it's about flow. What if this Chinese guy is saying something racist or something?
1: I'm sure he isn't.
0: You sure?
1: No. Okay. That's not the flow I got from it.
0: I actually checked, man. It's good. You're good. But I'm still questioning your choice of your taste of music.
1: I think it's catchy. I've been hearing it on the social media recently, and
0: yeah, man,
1: it's taken a spot in my heart.
0: So let's move on then. Next up, we have our special guest. He's been a very important person in drum and bass scene in Zurich. In fact, he's so important to us that we decided that our interview is not going to be in English. For everyone English listening, we're sorry, but he has a lot to say.
1: So why are we even doing it in English?
0: We're doing it in English, so anyone outside of Switzerland or the Swiss German speaking room can understand that, because our guests are here to explain things, to get you involved in the scene, and you may learn something. Maybe you can take your 50 pence or 50 Swiss reps with you. What's that? I know my expressions aren't on point, but is that understandable somewhat?
1: Certainly.
0: Okay,
1: take
0: then
1: the money.
0: We switch to Swiss German. Willkommen, Rolling John.
1: Welcome, John.
2: Hallo, Tamme.
0: Hoi. Geht's?
2: Gut.
0: Das ist jetzt einfach die Interviewfrage, die ich denke, die muss ich jetzt fragen, obwohl man sie gar nicht fragen darf. Du hast uns etwas mitgebracht.
2: Was habe ich mitgebracht?
0: Hast du nicht etwas von einer Party geredet gehabt?
2: Ah, ja, die Party morgen, die stattfinden wird, im Friedhofsbüchse.
0: Im Friedhofsbüchse, was läuft dort?
2: Drum and Bass for Diversity. Und wir haben einen Special Guest aus England, Skeptical. Und ich spiele morgen noch dort. Und The Crumbling Empire, auch einer von der Crew. Dann haben wir noch einen Gast aus Thun, Bern, der Baker Man. Und dann haben wir noch einen zweiten Floor im Salon. Dort spielt der Juan Druid und der Blö. Die spielen dort UK Bass, Garage und 140er Jungle. Genau, und ein bisschen Liquid, Drum and Bass.
0: Du hast gesagt, du willst hier eine Gästeliste verlosen. Ist das noch richtig?
2: Das ist richtig. Ich verlose 3x2 Gästelisten. Und die können sich da, glaube ich, bei dir melden, auf der WhatsApp-Nummer.
0: Also, einfache Sache. Du stellst jetzt zuerst mal die Frage, die sie wissen müssen.
2: Genau. Für die Verlosung ist die Frage, wie lange gibt es Diversity schon? In welchem Jahr ist Diversity gegründet worden?
0: Also, in welchem Jahr ist Diversity gegründet worden? Ich könnt auf WhatsApp schreiben auf 077-999-0616. Hey, nochmal ganz langsam für alle. 077-999-0616. Die ersten drei, die es richtig haben, die kriegen die gestrigen Tickets. John, du bist aufgewachsen und geboren in Zürich, glaube ich, oder?
2: In der Schweiz, ja. Also in nicht in der Stadt Zürich. In einem Kaff im Zürich Unterland. Genau, da bin ich aufgewachsen.
0: Und wie bist du auf Zürich gekommen? Wie alt warst du?
2: Also Zürich habe ich eigentlich schon immer gearbeitet. Und ja, Zürich ist in dem Sinn so mein Lebensmittelstandpunkt, ja.
0: Wie würdest du dich als Person beschreiben selber?
2: Beschreiben? Ui. Ja, ich bin eigentlich, ich bin ein chilliger, offener Mensch. Meine Liebe zur Musik, die ist bis jetzt erhalten geblieben. Das ist auch die treibende Kraft, um mich, wie soll ich das sagen, ja, in vielen Bereichen weiterentwickeln. Die Musik gibt mir Kraft, und das ist nicht nur Drum and Bass, das ist allgemein Musik, das ist so der Vibe. Und das macht es mir aus. Und durch das, Wenn ich so wie ich jetzt bin und
1: cooler sich.
2: Genau, ja.
0: Ein enger Kollege von uns hat mal gesagt, du siehst unglaublich geradlinig. Und ich unterstütze das voll. Das ist einfach von A bis Z. Du hast mir immer die Wahrheit gesagt. Egal, auch wenn es unangenehm war, ist mir hure krass.
2: Ja, also ich passe mich natürlich schon aufs Gegenüber, aber es gibt so Situationen, da musst du einfach ehrlich sein, authentisch und geradlinig sein. Und es sollte ja immer mit der Intention sein, dass es für alle eine gute Lösung gibt. Und dann, wenn ich etwas sehe, das halt nicht gut rauskommen könnte oder jemandem schlecht geht etc. und ich sehe das, dann sage ich es einfach, wie es ist, oder? Bevor etwas passiert. Oder? Ich weiß jetzt nicht, auf was du genau anspeichern.
0: Ja, das finde ich eine grossartige Eigenschaft. Das ist alles, was ich damit sagen wollte.
2: Ja, okay. Also ich sage es einfach, wie es ist. Es ist nicht wertend oder so. Es kann zum Teil natürlich schlecht überkommen. Das verstehe ich auch. Und ich sehe das meistens oft und dann versuche ich das natürlich auch ein bisschen anders, aus einem anderen Blickwinkel zu erklären. Und wenn es in der Situation halt nicht klappt, kein Kompromiss mit den verschiedenen Perspektiven gibt, dann wird es schwierig. Und dann ist es halt so.
0: Darf ich fragen, wie bist du auf die Art Musik gekommen? Kannst du dich erinnern, wann das war? Und gibt es Parallelen zu deiner Persönlichkeit mit dieser Musik?
2: Zu Drum and Bass? Ja, also mein erster Drum and Bass, also respektive, das war ein Jungle Track. Das war im 95. Damals hat es noch MTV gegeben und FIFA TV. Damals hat es noch kein grosses Internet gehabt und dort bin ich auf General Levy gestoßen, Incredible. Und Chiwan hat mich gepackt mit der schnellen Drums und Amen Breaks. Und ja, das hat mich gerade gezogen. Und zu meiner Persönlichkeit, also ich habe gerne schnelle Musik. So die schnellen Beats, Vibes, Rhythmen, das ist für mich natürlich schon etwas, wo treiben tut. Oder? Und das hat mich schon immer gepackt.
0: Weißt du, warum ich dich frage? Und zwar, ich habe dich als UK Garage DJ kennengelernt. Mhm. Bis an Mimucho damals. Du hast beim Jerry und Crispy aufgelegt.
2: Oh, das ist schon lange her.
0: Ja. Eigentlich wäre jetzt meine Frage gewesen, was ist zuerst da gewesen, Garage oder Drum and Bass? Aber das hat sich jetzt selber beantwortet.
2: Ja, es war zuerst Drum and Bass Jungle gewesen. Und nachher ist, glaube ich, so im 98 ist dann so das Garage ein bisschen gekommen, Two-Step. Und es ist ja vom Beat her ähnlich, vor allem beim Two-Step, aber es ist halt ein halber Beat und dort war vor allem ein bisschen langsamer gewesen, aber hat doch noch einen Groove gehabt. Und ja, das ist zu dieser Zeit mega, mega cool gewesen. Ist auch jetzt noch gut, aber.
0: Cool, wir spielen ein Tune, wo der John uns selbst empfohlen hat. Und wir gehen nachher zum nächsten Segment.

0: Yo, yo, yo, yo, yo, Alter, was ist das gsi? Alter, John, das muss man schon sagen. Wir haben dir natürlich schon ein bisschen die Aufgabe gegeben, um hier Tunes zu suchen. Was genau war das für ein Tune gewesen? Ich habe dir gesagt, ein Tune, der einfach mega zu dir passt.
1: Das ist ein Tune von Makoto, ein neuer Tune. Er heißt How I Do It Like That. Und ja, das ist ein Tune, der ein bisschen so zu mir passt, auch ein Merkmal ist von mir. Ich spiele gerne so Liquid Funk, so das soulige Drum and Bass oder okay, das Happy Drum and Bass. Genau, und die Leute, die mich quasi mit dem assoziieren. Und in einem Set, wenn ich spiele, spiele ich eigentlich all Styles. Also das Liquid Tune ist jetzt. Ja, genau, das Liquid Tune ist jetzt einfach ein Beispiel, oder? Und so spiele ich eigentlich alles, oder? Und es darf auch härter sein. Aber die meisten, die mich mit dem assoziieren, mit dem Liquid Tune.
2: Also spielst du uns ein bisschen mehr Liquid Tunes heute als
1: Nein, ich spiele alles immer. Ich spiele immer ein bisschen alles. Für mich ist wichtig, dass in einem Set vor allem ein bisschen gespielt wird, ein bisschen abdeckt. Dass das Publikum, wo verschiedene Soundstile vom Drum and Bass cool findet, dass die auch abdeckt sind.
0: Also, zurück vom heutigen.

0: einer davon war sicher mal Rohstofflager gewesen. Rote Fabrik. Dort hat es ja so Bar Drum and Bass Partys gehabt, Jungle Partys gehabt. Das sind so meine ersten Berührungen. Und so Bern zum Beispiel, Bierhübeli. Die Berner haben eine große Szene und dort sind die Partys legendär. Und dort habe ich schon erleben, die großen Artisten im Bierhübeli.
1: Wie hat die
0: Das weiß ich noch, ist noch der DJ Brian G. Hype. Der, der jetzt verstorben ist, der Shabadi, Skibadi. Genau, und das habe ich dort erlebt.
1: Alter, die hast du auch noch erlebt?
0: Habe ich noch erlebt. Und auch im Dachstock haben die auch viele Partys gehabt. Auch nicht, jetzt noch.
1: Oder? Wenn ich dazugekommen bin, sind die schon entweder nicht mehr buchbar gewesen oder keiner hat sie mehr wollen buchen. Als grandiose Typen, oder?
0: Das ist krass.
1: Okay. Wie haben die Partys geheissen damals da in Zürich?
0: Du meinst jetzt Rohstofflager?
1: Ja, es hat ja verschiedene Party-Labels gehabt.
0: Ja, also, wo ich mich erinnern kann, viele sind von Mutes gewesen, Partys. Also, ich kann mich noch erinnern, im Rohstofflager, das ist, von den Mute-Leuten sind die organisiert worden. Und dann im Rohstofflager Bassride, der Ralf.
1: Yeah.
0: Ja. Schon, ja auch, ja.
1: King of the Jungle, oder ist es gegangen?
0: Vor King of the Jungle, so seine Party, Bassride Party.
1: Ja, genau.
0: Dann sind dann die grossen Festivals gewesen, mit King of the Jungle, genau. Und danach hat sich dann in verschiedenen Clubs dann verteilt. Also sprich, es hat so andere Partys, dann verschiedene Clubs. Genau.
1: Ja. Wann auf dem Weg und wie bist du aktiv worden dann?
0: Mit Drum and Bass.
1: Oder ja, in der Szene halt im Allgemeinen vielleicht.
2: Als DJ.
1: Oder als DJ oder als Promoter. Was ist zuerst gewesen?
0: Ah, okay. Ja gut, das ist einiges später gewesen. Also zuerst bin ich einfach als Besucher, Raver, unterwegs gewesen. Also Musik genossen und irgendwann, schon 2004, habe ich dann selber angefangen, Vinylplatten kaufen.
1: Bin bald.
0: Unter anderem, ja, beim
1: okay,
0: Bass.
1: Okay, ist
0: ja.
1: Gut.
0: Genau, legendär. Okay. und da habe ich auch bestellt, die Platten. Ich hatte ein Räumchen gehabt, und dann habe ich ein bisschen gespielt. Und dann durfte ich auch mal bei euch, Radio Lora, im Sinne auch unter anderem bei dir. Das war, glaube ich, das erste Mal 2005. Gewesen.
1: Ja, das war damals wahrscheinlich der Svensky. Ich bin erst 2008 dazugekommen.
0: Genau, das war mein Svensky gewesen, und zwar Jungle Rocket Radio hat es damals geheißen.
1: Ja.
0: Ist immer am Tag vom Street Parade gewesen. Tags durch, was ich vielleicht noch erinnern kann. Genau. Und die ist eigentlich lang erhalten geblieben.
1: Und wo du dann angefangen hast, hast du da Crew gehabt oder bist du da ganz allein? Also bist du Einzelkämpfer gewesen, oder?
0: Mit eigenen Partys habe ich dann angefangen in 2010, aber davor...
1: Aber davor, ja.
0: Ja genau, davor bin ich mit den Jungs von Liquicity, also damals hat es Liquicity geheißen, nachher hat es dann geändert in New Base Order, bin Brian, Alec und Philipp, Gruß an ihnen. Und mit denen habe ich zuerst angefangen, Events zu machen und dann bin ich meinen eigenen Weg gegangen in 2010.
1: Gibt es etwas, was du von diesen Jungs gelernt hast?
0: Vieles, ja. Also die Jungs die sind sehr, sehr motiviert gewesen. Die haben the Big Picture gehabt, die sind Visionäre gewesen. Und ich habe von denen viel können lernen. Und vor allem sind die mitgeschwungen von dem neuen digitalen Zeitalter. Die haben gewusst, wie Social Media funktioniert. Und die haben das wirklich gut können umsetzen.
1: Hey, im Fall immer noch, gell? Wenn ich mit dem Brian rede, dann zeige ich ihm Sachen, die ich produziert habe. Und er sagt, Alter, du brauchst einfach einen Arschtritt. Und du musst auch die Tools benutzen. Und im Internet, er wüsste ganz genau, wie das sich aus meinen 15 Klicks pro Monat 500'000 würde machen. Das ist krass bei ihm.
0: Ja, aber eben, gell, das ist Social Media. Und wenn du vergleichst von damals und jetzt, das sind Welten.
1: Ja, also, früher hast du einfach irgendwie so einen Werbeslot auf Facebook gekauft und sind alle mitbekommen und das ist jetzt einfach anders.
0: Genau.
1: Das ist auch nicht mehr so.
0: Ich glaube, Facebook läuft heutzutage nicht mehr wirklich.
1: Das ist tot, logisch. Ja. ich habe dir eine weitere Aufgabe gegeben, um uns ein Tune geben. Und zwar der erste Tune, wo du dich erinnern kannst an Ding, wo du entdeckt hast, der erste Drum and Bass Tune.
0: Das ist eben der General...
1: Ja, wir haben es vorher erwähnt.
0: Genau, ja.

0: Für all die, die ihn nicht kennen, das ist wahrscheinlich einer der grandiosesten Tunes, die es bis heute noch gibt, oder?
1: Ja.
2: Immer ja, würde ich auch sagen, immer noch bekannt.
0: Also, und für alle anderen, General Levy, Incredible.
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0: Massive, Alter. Immer noch wie früher. Immer noch wie früher, Alter. Mittlerweile gehörst du zu den wichtigsten Promotern in der Schweiz, würde ich sagen. Stimmst du mir zu?
1: Uff, das kann ich so nicht sagen.
0: Ja, wenn es ein Big Name gibt, der irgendwo in der Schweiz spielt, dann wär's bei dir etwa.
1: Mittlerweile nicht mehr. Nein. Die Zeiten haben sich geändert.
0: Mann, geht. Skeptical.
1: Ja, das ist ja Ansichtssache, was Big Names anbelangt, ja. Aber es gibt noch andere Veranstalter. Große Veranstalter, die Big Names, wirklich Big Names nehmen, ja.
0: Wie hat das für dich angefangen? Ich meine, ein anderer hört uns dazu und hört, wie du da grosse Partys veranstaltest. Oder aus deiner Sicht vielleicht mittelmäßig gross oder was auch immer. Aber du veranstaltest sehr erfolgreich. Was war der Anfang vor allem für dich, nachdem dass du eigentlich von Liquicity weg bist und dich entschieden hast, du machst Diversity? Was war für dich so das Fundament gewesen?
1: Das Fundament? Also für mich ist nur schon der Name Diversity ist für mich schon immer so gewesen, dass das im Bass Music, also Drum and Bass, dass das verschiedene Sound, Drum and Bass Sound Genre soll abdeckt werden an einer Party. Und wie du vorhin gehört hast, eben so Tunes wie Makoto etc. hattest du damals nicht so viel gehabt. Nicht so viel DJs haben das gespielt gehabt, schon auch, aber nicht so viel. Und mir ist immer wichtig, dass der Sound all-style-mäßig präsentiert wird von Drum and Bass, oder? Und dann habe ich angefangen im Meerspur. Das ist noch von der ZHDK damals, 2010, im Niederdorf. Und es war eine Gratis-Party gewesen, und ich wollte immer eine Party für alle machen. Ich bin dadurch immer noch ein bisschen so liberal, auch jetzt noch. Aber wir leben ja in einem kapitalistischen System, wo es halt schwierig ist. Und dort hat es angefangen, oder?
0: Dass es Party für alle ist. Hast du die Aula von der ZHDK können füllen?
1: Sorry, was?
0: Es war ja wie die Aula von der ZHDK, oder? Das Meerspur. Hast du die mögen füllen?
1: Die habe ich ab und zu gefühlt, ja.
0: Also ich meine, schon bei der ersten Party?
1: Bei der ersten Party, ja, das war noch cool, ja. Genau, und nachher ist das wie eine Partyreihe geworden, jeden Monat. Und ja, es ist dann so, wie lange haben wir es gemacht? Wir hatten ein Jahr, eineinhalb Jahre haben wir es gemacht gehabt. Und irgendwann hat das dann müssen zumachen, das ZHDK. Und wir haben dann andere Wege dann eingeschlagen, wie zum Beispiel spezifisch Jungle Partys. Die haben wir dann im Exil gemacht gehabt. Und unsere Gratis-Party haben wir dann weiter fortgeführt, dann im Stall 6.
0: Also jetzt, ja, die mag ich mich sehr gut erinnern.
1: Genau, jetzt heisst es Gessnerallee, Stall 6 gibt es in dem Sinn nicht mehr. Aber damals war es noch Stall 6 gewesen, und dort haben wir dann unsere Partykonzepte in dem Sinn weitergeführt gehabt.
0: Was ist denn für dich, also was denkst du, ist der Key gewesen, dass du gerade zu der ersten Party kannst, so eine Halle, vielleicht, meine, es ist jetzt zugegeben, es ist nicht die grosse Halle, wo 500 Leute reinpassen oder 1000, aber es sind doch irgendwo 100, 200 Leute, die kommen müssen, damit das gefüllt aussieht dort. Was war dein Rezept gewesen?
1: Ja gut, für mich war einfach verschiedene DJs und wichtige Leute im Drum and Bass, dass sie zusammenzubringen.
0: Das bedeutet und, wichtige Leute?
1: Ja, wichtige Leute, weißt du, auch andere Veranstalter, Opinion Leaders und DJs vor allem, dass man sie alle unter einem Dach zusammenbringt. Ich damals noch ich als Neutraler, kann man so sagen, oder? Und ja, ich habe sie alle gebucht und so ist irgendwie auch dann die Community entstanden, oder? Und auch mit den alten Veranstalter, wo ich zusammen war, dann ihre DJs etc. Für mich sind eben viele DJs in Crews integriert gewesen, oder? Und für mich war es einfach so, es sollen auch andere Künstler kommen können, oder? Und da habe ich dann meine Arbeit gemacht und ein bisschen umgeschaut. Und so habe ich dann alle zu einer Zusammenkunft gebracht. Und durch das hat sich dann die Community entwickelt.
0: Wer war denn deine Crew gewesen? Ich glaube, allein warst du nicht gewesen, oder?
1: Damals habe ich angefangen mit dem Clemens. Es ist ein junger Grafiker. Mit ihm habe ich jetzt angefangen. Und dann ist der Juan gekommen. Und nach dem Korn ist dann der Eddie gekommen. Und dann, ja, es hat sich dann vergrößert. Also zuerst bin ich eine One-Man-Show gesehen und nachher sind wir ein Team geworden. Und es ist dann grösser geworden. Und dann mit dem Eddie, mit ihm habe ich dann viele Sachen gemacht, auch größere Sachen. Und dann ist es dann wie die Nachfrage grösser geworden. Und es hat eine Zeit gegeben, wo kein Drum-Bass mehr gegeben hat. Oder viel zu wenig. Und dann ja, haben wir da einfach weitergemacht. Genau.
0: Und gibt es Sachen, die du gemieden hast, wo andere reingehauen sind in dieser Zeit?
1: Hm. Ja, es gibt viele Sachen. Wir haben natürlich auch viel experimentiert, aber für uns war Qualität wichtig. Und ja, wie das so halt ist im Nachtleben, Eventbusiness, ab und zu kommst du Anfragen über mit Angebot. Und ja, Qualität stimmt amigs nicht mit dem Angebot. Vieles ist auch gewinnorientiert gewesen. Dann hat es viele Sachen gegeben, die wir einfach abgelehnt haben, zum Beispiel. Also weißt du, wenn jetzt zum Beispiel irgendwie gepusht wird, dass wir einen Artist müssen da buchen oder da eine Party machen mit dem Artist etc., dann ist dann zum Teil Druck gross und wir haben jetzt schon viel können ablehnen, obwohl versuche ich zum Beispiel gut, also wie soll man sagen?
0: Ja, natürlich Prestige, wenn du in einem grossen Club, der eine hohe Tradition hat, könntest du voll riesen Fete schmeißen, oder?
1: Genau, so in dem Stil, oder? Und das sind so Sachen, wo ja, wir auch schon denken, ja, bringt es nicht, oder? Wir müssen wirklich Quality statt Quantity, oder? Und ja, da schauen wir. Ich meine eben, das ist, so Events machen ist nicht einfach, also da muss man schon viel investieren. Oder? Also nicht nur Geld, sondern auch deine Energie im Ganzen. Oder?
0: Verdienst du Geld? Also hat man mal Geld oder verdient man Geld damit?
1: Also wir sind ein Verein und also, man verdient schon Geld in dem Sinn, aber du kannst nicht davon leben. Das ist ein reines Hobby, das ist reine Leidenschaft. Oder? Und wenn du willst Geld nur mit Events veranstalten, dann müsstest du wirklich grosse Events machen. Und die müssen zweimal im Monat mindestens. Ja, mindestens.
0: Das ist die Herrn Wahrheit leider.
1: Ja,
0: das
1: also
0: ist das, was gesagt sie hat.
1: Also jetzt, ich sage das jetzt aus der Sicht von Drum and Bass. Ich weiß nicht, wie sie in anderen Genres sind, also in anderen Musiksparten. Aber jetzt rein so aus der Berechnung, aus meiner Erfahrung, wird es schwierig, wenn du nur Veranstalter bist und davon willst du leben. Da müsstest du ja eher einen Club haben.
0: Jetzt gehen wir einfach ganz kurz vom einsamen Bub, Mädchen, wird jetzt nachts eine irgendwo da außen lust uns zu, oder? Gang mal von diesen Leuten aus. Und sie wollen in der Szene involviert sein und überlegen sich vielleicht sogar selber eine Party zu machen. Was ist dein Rat?
1: Ja, mein Rat. Es ist wichtig, dass sie. Also der Grundsatz ist, sie müssen open-minded sein. Sie dürfen nicht verfallen in zu fest in Träumen, in Visionen. Natürlich ist es gut, aber sie müssen auch die Realität können ehrlich akzeptieren. Das heisst, sie müssen das wahrnehmen und dann mit dem können etwas daraus machen. Also das heisst, wie soll ich sagen, wenn man sieht, dass es vielleicht in der Logik nicht wird funktionieren, dann muss man das zum Beispiel akzeptieren. Und dann das zum Beispiel wie auch ablehnen oder andere Wege finden. Und man muss einfach so auch so die Worst-Case-Szenario mit einberechnen. Das ist ziemlich wichtig. Meine Erfahrung, viele Veranstalter von früher, wie auch jetzt, die sehen die Worst-Case-Szenario nicht. Sie denken einfach, ich think positiv, just do it. Alles gut und recht, aber man muss einfach klarkommen, dann, wenn es mal nicht wird funktionieren. Oder? Und wenn du das im Vornherein schon irgendwie mit im Plan hast, im Worst-Case-Szenario, dann bist du viel besser vorbereitet oder respektive kannst du viel besser drauf arbeiten. Oder? Das ist so jetzt generell gesagt. Und die Weg, wie man zum Erfolg kann kommen für die Jungen, das Einzige ist vernetzen. Sich gut vernetzen mit den richtigen Leuten, mit der Crowd, mit der Community vor allem. Und das ist wichtig. Oder? Und dann ist es Step by Step.
0: Wer sind denn die richtigen Leute?
1: Ja, einfach die Leute, die an Partys gehen. Kollegen, Gruppen, Klickern, Drummer, Bass, Lovers, Fans, mit all diesen Leuten. Und auch DJs, Veranstalter etc. Das sind so die wichtigen Leute. Oder?
0: Top. John, du hast uns noch deinen aktuellen Ninja-Tune gegeben. Kannst du sagen, wer, was das ist? Dann hören wir von dem gerade.
1: Der Tune, den ich momentan fühle, den ich immer noch fühle, das Lied ist schon ein bisschen älter, aber also älter. Von letztes Jahr. Das ist der Business as Usual. Condition Reaction.
0: Okay, das ist, dann ist Conditioned.
1: Mein Tune. Immer noch.
0: Immer noch? Okay.
1: Wo ich immer spiele, ja.
0: Wir hören ganz kurz Conditioned Reaction for Business as Usual.

0: Ich könnte auch noch mal. Das war Conditioned Reaction von Business as Usual. John, wir kommen zum Ende von unserem Interview. Es ist danke dir fürs Vorbeikommen. Nachher kannst du noch einen kleinen Mix machen. Aber zuerst gebe ich dir die Plattform, um in die Luft zu gehen, ins Äther zu gehen, was dir am Herzen liegt. Und vielleicht zu mir sagen, was die Zukunft bringt, wo das es weitergeht und was dein nächstes Projekt ist.
1: Puh. ich würde jetzt sagen, big up to all the drum bass lovers, alle Veranstalter, die ich jetzt in den letzten lange Jahre mit denen zusammengearbeitet habe, alle DJs, Artisten, Crowds und keep up the vibe mit Drum and Bass. Es werden noch weitere Folgen. Drum and Bass ist nicht tot. Es hat mal eine Zeit gegeben, wo alle meinen, Drummer sind tot, aber es ist nie gestorben. Der Underground lebt immer und die wird auch weitergeführt, vielleicht in einer anderen Form. Aber at the end, it's all about the vibe. Und die Connection ist da. So viel Angebot. Wir sollen sie vernetzen und zusammenheben. Und genau, nicht teilen, sondern zusammenheben.
0: Genau. Top. Ich würde vorschlagen, du gehst rüber, machst deinen ersten Tune parat.
2: Und wir noch gewinnen, gell?
0: Ja. Yep. Wir shouten out den Max. Er hat es richtig. Bro, viel Spass an der Party morgen.
2: Wir sehen sich.
1: Ja, und merci euch. Danke.
2: Danke dir.
0: Ron John's gonna now have his DJ guest mix. What a quite nice guy, man. We had a good interview.
2: He's a nice guy, isn't he? He's always been a good guy.
0: One
2: of the legends.
0: What did you learn about of him?
2: Is there
0: something to be taken with you? Of what he said?
2: That he was a garage DJ before. I never knew that.
0: And that's quite surprising for a lot of the guys.
2: Yeah, yeah. Because he doesn't really play garage nowadays, does he?
0: Well, he does. He played just... last you were there, man.
2: Yeah, yeah. But that's the only time I've seen him play.
0: Yeah, and that's exactly the same tunes he played back then at Fiesta Mi Mucho.
2: Oh, really?
0: Yeah, man.
2: Okay. Old school.
0: Yeah, it was lovely. Guys, if you want to get involved and give us a shout, just write at +41 77 999 0616 and we'll be shouting you out too. 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